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3: Guten Morgen.
4: Hallöchen zusammen.
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3: Heute wird es wieder etwas wärmer in der Energy-Region. Wir bekommen 32 Grad maximal und es bleibt überwiegend trocken. Wir schauen noch ganz kurz ins Detail nach Tauberbischofsheim. Da haben wir 16 Grad und in Löffingen haben wir jetzt aktuell 14 Grad.
4: Wir schauen zusammen auf die Straßen. Eine kleine Meldung. Vorsicht auf der B28 Reutlingen Richtung Bad Urach zwischen Metzingen West und Auchert Knoten. Da ein kaputtes Auto an der Fahrbahn. Ansonsten habt ihr freie Fahrt. Wenn ihr doch was entdeckt, gerne her damit. 0714199034x5 ist die Nummer hier im Studio. Dürft nicht nur Autos oder Staus melden, sondern auch alles andere, was euch so auf dem Herzen liegt.
3: So, eben wollte ich gerade sagen, das ist die kostenlose Nummer im Studio. Ruft jederzeit an. Wir sind doch nur zu zweit hier, aber ihr könnt das ändern.

0: Optimist.
1: Nico Santos, Optimist. Und optimistisch gehen wir auch in die neue Kalenderwoche rein. Kiki, wie hast du geschlafen?
2: Eigentlich ganz gut.
1: Was heißt eigentlich?
2: Ja, nicht so lang, aber immerhin fast durch.
1: Ja, wann bist du ins Bett?
2: Oh je, ach, da fragst du mich was. Irgendwas zwischen 20 und 22 Uhr. Also relativ human.
1: Okay, relativ human. Und dann heute Morgen eben 3.30 Uhr aufgewacht.
2: Mhm. Ich merke nur gerade, ich habe mich viel zu warm angezogen. Ich dachte, es wäre kälter mit meinem Pulli. Ich schwitz.
1: Wird heute verdammt warm in der Energy-Region.

0: 15 Minuten nach 5 Uhr Energy Region Stuttgart und schreibt jetzt besser mit.
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0: Montagmorgen, willkommen in der 28. Kalenderwoche. Wir gehen rein mit 3 Dingen, die ihr unbedingt wissen solltet und oder auch gerne weitererzählen könnt.
2: Laut einer neuen Statistik bekommen die Frauen in Deutschland immer weniger Kinder.
0: So, ganz im Gegenteil sieht es dafür im Wattenmeer an der Nordsee aus. Dort gibt es nämlich immer mehr Nachwuchs an Kegelrobben.
2: Ach, das ist aber auch zuckersüß. Und in Spanien wird derzeit am Stand eine Smart-Dusche getestet. Mhm. Nach der Testphase sollen dann Touristen für 1 Minute duschen, 1 Euro mit dem Smartphone zahlen können. Okay. Wer schlau ist, macht dann direkt daneben einen Stand für Handy-Reparaturen auf.
0: Ja.
2: Mit Spezialisierung zum Beispiel für Wasserschäden oder
0: so. Ich wollte es gerade sagen, in der Dusche mit dem Handy bezahlen. Ja, Ideen gibt's.
2: Ja.

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8: Einen wunderschönen guten Morgen. Wir haben es gleich 5:30.
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8: 32 Grad maximal bekommen wir heute in der gesamten Energy-Region. Es wird auch ein paar Wolken geben, aber die paar sind absolut harmlos. Wir schauen noch ganz kurz ins Detail nach TTC Neustadt, da haben wir 13 Grad und in Biberach an der Ries haben wir 15 Grad.
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10: Wir schauen schnell zusammen auf die Straßen. Eine kleine Meldung von der A8 in Richtung Karlsruhe zwischen Pforzheim Süd und Ost ein, kaputter Laster am Standstreifen, sonst alles frei. Wenn ihr was seht, gerne her damit. 0714199034 mal die 5 ist die Nummer hier ins Studio. Und hier gibt's jetzt alles, was heute sonst so wichtig wird.
11: Mit Silas Quiring, guten Morgen. Wie viel Geld wofür ausgeben? Heute will die Bundesregierung den Haushalt fürs kommende Jahr beschließen. Schon vorab wurde bekannt, dass mehr als 200 Milliarden Euro neue Schulden geplant sind. Die genauen Pläne will Finanzminister Klingbeil heute auch noch vorstellen. Beim Thema Krankschreibung rudern Union und SPD wieder zurück. Die Anforderungen, die Arbeitsunfähigkeitsbescheinigung bereits am ersten Tag vorlegen zu müssen, könne auch zwischen Tarifparteien oder direkt in den Betrieben anders geregelt werden. Das sagte SPD-Chef und Finanzminister Klingbeil in der ARD. Am Ende des Bundesparteitages in Erfurt hat die AfD-Spitze klare Ziele formuliert. Man will raus aus der Opposition und rein in Regierungsverantwortung. Zunächst geht es der AfD um die Landtagswahlen, später auch um den Bund. Am Rande des Parteitags gingen Zehntausende Gegendemonstranten auf die Straße. Norwegen steht das erste Mal in der Geschichte im WM-Viertelfinale. Gegen Rekordweltmeister Brasilien hat sich das Team dank eines späten Doppelpacks von Superstar Erling Haaland mit 2:1 durchgesetzt. Auch England ist weiter. Nach einem packenden Schlagabtausch gegen Co-Gastgeber Mexiko entstand 3:2.
8: Es ist unfassbar, was da gezockt wurde, ey.
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8: Guten Morgen.
10: Guten Morgen.
8: Wir haben heute Morgen die Zusammenfassung gesehen, also sowohl Haaland absolut krass. Also ich habe den gar nicht auf dem... Also schon, ich wusste, dass er ein guter Spieler ist, aber dass er so ein guter Spieler ist, crazy. Norwegen, absoluter Kandidat jetzt auf den Pokal, finde ich. Allein wegen ihm, krass. Und dann habe ich noch, Mexiko gegen England. England ist auch mal neu. Also Favorit war es schon von Anfang an und die machen das Ding auch. 100%.
10: Okay, krasser Guess.
8: Voll krass.

0: 5:38 und es wird Zeit für einen kleinen Rückblick. Ihr hört Energy Region Stuttgart und ich frage jetzt meine liebe Kollegin Kiki, was hast du am Wochenende getrieben?
1: Am Freitag ganz entspannt in Bars unterwegs gewesen in Stuttgart, also jetzt nicht wirklich was Aufregendes. Am Samstag erstmal ausgeschlafen und dann den 30. Geburtstag von meinem Kumpel Ruben gefeiert.
0: Geil.
1: Und gestern Mittagessen bei den Schwiegereltern und Formel 1 gucken. Also wirklich super entspannt.
0: Ja, wo warst du am Freitag alles unterwegs? In welchen Bars? In welchen Locations?
1: Wir waren Richtung Süßholz, Concha, immer Bierherzen. Mhm. So die Ecke am österreichischen Platz dahin.
0: Okay, und
1: zwischen Rathaus und österreichischen Platz. Genau. Und
0: gestern bei den Schwiegereltern?
1: Genau, ja, richtig.
0: Habt ihr Silverstone geguckt?
1: Ja, klar.
0: Wer hat gewonnen?
1: Gewonnen hat Leclerc.
0: Cool.
1: Ja, ist glaube ich die erste Pole, also der erste Rennsieg für ihn in diesem Jahr gewesen. Bisschen schade, Kimi Antonelli war lange Zeit vorne. Ich bin ja ein kleiner Fan von der Maus. Wagen war dann kaputt, musste abstellen. Er hat es versucht, hat immer gesagt, komm Toto, ich probiere nochmal, aber es hat dann nicht mehr geklappt.
0: Okay, naja, was gab es bei den Schwiegereltern zu essen?
1: Was?
0: Was gab es bei den Schwiegereltern zu essen?
1: Für mich Veggie-Schnitzel, für alle anderen Rouladen.
0: Oh, Rouladen und auch Veggie-Schnitzel hätte ich jetzt auch irgendwie nicht verkehrt. Was es bei mir gab, das werde ich dir erzählen, aber allerdings spielen wir noch vorher ein bisschen Musik, weil ich muss ein bisschen ausholen.
1: Okay, dann hol mal Tiefluft.
0: Das mache ich und ihr könnt so lange noch Musik hören und dann später gibt es dann einen kleinen Recap von meinem Wochenende nach Teddy Swims, Mr. Know-It-All. See you.

0: 5:45. Und falls euch jetzt gerade in Bibi Rexha mit New Religion gefallen hat, dann frage ich mich, wie sehr euch New Music gefallen wird.
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0: Das ist nämlich das Motto vom Energy Soundcheck. Hier präsentieren wir euch immer die neuesten Banger, die es bei uns auf die Energy Playlist geschafft haben. Und heute dabei Sienna Spyro mit Great Expectation.
2: Ist wirklich eine brandneue Nummer vom Wochenende. Ja. Also sie hat jetzt ihr neues Album damit an den Start gebracht. Geil. Wir sind natürlich gespannt auf alles, was da noch auf uns zukommt. Natürlich. Hören da aber direkt mal rein in dieses Konzept, das sie da erschaffen hat. Mit ihre Nummer Great Expectations hier jetzt, Sienna Spyro.

0: Guten Morgen, wir haben es jetzt inzwischen 6 Uhr.
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0: Und wir starten warm und trocken in die neue Woche in der Energy-Region. Es gibt 32 Grad maximal und kaum eine einzige Wolke am Himmel. Dann schauen wir noch ganz kurz ins Detail. Nach Riedlingen, da haben wir 14 Grad. Und in Villingen-Schwenningen, da haben wir ebenfalls 14 Grad.
2: Wir checken einmal gemeinsam die Straßen. Vorsicht auf der A5 Frankfurt Richtung Karlsruhe zwischen Kronau und der Raststätte Bruchsal. Da liegt eine Metallplatte auf der rechten Spur. Vorsicht auch im weiteren Verlauf in Richtung Basel zwischen Aachen und Appenweier. Auch hier Gegenstände auf der Fahrbahn. Ein bisschen aufpassen. Mit einem Lächeln ist sie gerade hier ins Studio reingelaufen. Guten Morgen an Cordula.
3: Guten Morgen.
2: Du weißt, was gerade so in der Energy-Region los ist.
3: Ja, auf jeden Fall spricht jeder über die neue Reform der Bundesregierung. Mhm. Krankschreibung ist gerade ein großes Thema. Geplant ist ja telefonische Krankschreibung weg und ein Attest schon ab dem ersten Krankheitstag. Und dazu gibt es immer mehr Kritik, auch aus ganz vielen Praxen der Energy-Region.
0: Ja, müssen sich kranke Leute dann wirklich direkt am ersten Tag zum Arzt schleppen, nur um den Attest zu bekommen?
3: Also genau das ist auch das Ding. Alles nicht so richtig durchdacht, sagt auch Fabian Holbe von der Ärztekammer im NDR.
4: Was passiert denn mit unseren Mitarbeiterinnen und Mitarbeitern, die vielleicht auch mal am Wochenende arbeiten? Auch die soll es ja angeblich geben, gerade in der Gastronomie, in der Hotel. Wie sollen die zu einer Krankmeldung am Tag gleich kommen? Das heißt, es wird einen riesigen Run auch auf die Notaufnahmen und auf die Bereitschaftsdienstpraxen geben.
3: Unser Vizekanzler Klingbeil hat gestern in der ARD dann auch noch angedeutet, an dem Punkt könnte sich noch was ändern. Unternehmen könnten zum Beispiel ja auch selbst festlegen, ab

0: Bahn sie einen Attest verlangen. Und worüber auch die Energy-Region spricht, klar, Taylor Swift und Travis Kelce, die sind jetzt verheiratet. Und zu dem Mega-Event in New York gibt's immer mehr Details. Laut der Daily Mail ist der Madison Square Garden in eine Art verwunschenen Wald verwandelt worden. Gäste sollen gesagt haben, es hat sich so ein bisschen angefühlt wie in einem Traum. Die Traurede hat einfach mal Schauspieler Adam Sandler gehalten. Und natürlich waren sowieso jede Menge Promis dabei, zum Beispiel Ed Sheeran, Selena Gomez und Camila Cabello.
1: Jetzt interessiert mich, ob er die Sweatpants daheim gelassen hat und so Adam Sandler. Gibt es davon schon irgendwelche Bilder?
0: Da muss man richtig vorsichtig sein. Es gibt gerade so viele KI-generierte Bilder. Das ist unglaublich. Also ich habe Taylor Swift, glaube ich, schon in 10 unterschiedlichen Hochzeitskleidern gesehen. Aber noch mehr Infos und sobald da auch was draußen ist, wie sie genau ausgesehen habt, findet ihr auf energy.de.
2: So nämlich.
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2: Guten Morgen.
1: Guten Morgen.
2: Ich muss ja gestehen, wirklich, ich gebe es jetzt hier offen und ehrlich im Radio zu, ich habe am Samstag das allererste Mal überhaupt erst erfahren, wie sich Travis Kelce und Taylor Swift kennengelernt haben.
1: Echt?
2: Und das ist ja die so zuckersüßeste Geschichte ever. Ja. Er hat irgendwie so ein Kettchen gebastelt, wollte ihr das bringen, konnte ihr das irgendwie nicht bringen. Dann hat er das irgendwie, war es ihre Mutter oder seine Mutter da irgendwie total hinterher, hat das dann organisiert.
1: Ihre Mutter. Ja, sie hat das im Podcast gehört und dann...
2: Genau. Dann hat sie mit so einem Spiel von ihm und ach...
0: Also ja, das Bändchen ist ja auch süß, weil es gibt ja immer diese Taylor Swift-Bändchen.
2: Genau, richtig.
0: Und da war die Nummer von ihm reingefiedert.
1: Und er wollte ihr einfach so die Nummer schenken als Kettchen. How cute is it?
2: Wirklich. Und ich schwöre es, weil ich habe geheult. Wirklich, es hat mich sehr krass gehittet, weil das einfach eine zuckersüße Story einfach. Dieser Bär und diese junge, hübsche Frau, es ist fantastisch einfach.

0: Es brennt dir auf den Lippen, Kiki, ich weiß es und deshalb werde ich es jetzt beantworten, was ich am Wochenende getan habe.
1: Ja, hau raus.
0: Du wolltest es wissen, ihr habt ohne Ende geschrieben und jetzt sage ich es. Nein, ist gar nicht so deep. Ich war gestern auf einem Flohmarkt, auf einem selbstorganisierten, mitten auf der Theodor-Heuss-Straße im wunderschönen Superschmarrn, so eine Bar dort und da hat mein guter Freund Paul Ripke einen riesen Flohmarkt veranstaltet, hat alle seine Klamotten verkauft, 1000 Fotobücher, die er gestaltet hat. Es war richtig, richtig geil. Wir haben so viel Kram verkauft. Es war so geil, weil auch total viele Leute aus der Energy-Region da waren, die irgendwie gesagt haben, ach, ich mache meinen Sonntagsspaziergang durch die Stadt, gucke im Superschmarrn vorbei und trinke da irgendwie ein kühles Getränk und guck mal, was Paul so an Sammelsorien da hat. Und wir sind super viel losgeworden. Wirklich, wir kamen damit über 1500 Teilen hin.
1: Boah, das
0: und ich
1: ist
0: glaub,
1: eine Menge.
0: 100 Artikel sind mit zurück nach Heidelberg gegangen. Es war richtig, richtig geil. Wirklich, die Leute sind mit so riesen IKEA-Wander rausgelaufen, wo alles voll war.
1: Hast du dann auch so ordentlich gefeilscht?
0: Mit Paris. Nee, ich bin ganz schlechter Verkäufer. Die Leute kamen und gesagt, ich gebe dir 5 Euro. Dann sage ich, kriegst du für 3.
1: Super.
0: Ja, hab selber ohne eine Hose abgestaubt. Also für mich ging es auch gut aus. Und wirklich, das war, ich glaube, der lukrativste Paris-Sale-Flohmarkt, den es ever gab. Es hat richtig, richtig Spaß gemacht. War auch geil. Kann ich nur empfehlen. Einfach mal einen Flohmarkt auf den Sonntag veranstalten.
1: Ja.
2: Augenblick mal.
3: Hallo, ich bin Kerstin Mühlmann von den Evangelischen Kirchen. Sonne, Eis und ein Schlauchboot auf dem See. Aber Vorsicht! Ein Familienvater ist im Schlauchboot kürzlich eingeschlafen. Last-Minute-Rettung bei Gewitter. Manchmal hat man die Gefahr einfach nicht kommen sehen. Oder null Chance gegen die Naturgewalt. Aber tief schlafen trotz Sturm muss man erst mal hinkriegen. Auch Jesus konnte das. Auf einem See, kann man in der Bibel nachlesen, überrascht ihn und seine Freunde ein fettes Unwetter. Das Boot kentert fast, Panik bricht aus. Nur Jesus ratzt, seelenruhig. Seine Freunde wecken ihn vorwurfsvoll. Wir gehen gleich unter, ist dir das egal? Hilf uns! Jesus reagiert prompt, droht dem Wind und befiehlt den Wellen, ruhig zu werden. Und die kuschen wie ein wohlerzogener Hund. Dann wendet Jesus sich seinen Freunden zu. Warum seid ihr so ängstlich? Habt ihr immer noch keinen Glauben? Jesus' Freunde waren sprachlos. Moment mal, Jesus gehorcht der Wind und die Wellen? Wenn er das kann, was wohl noch, wenn ich ihn voller Vertrauen bitte?

0: 20 nach 6, ihr hört Energy Region Stuttgart und ich finde, hier riecht's nach Revolution. Zumindest könnte man das meinen. Meta, also der Konzern hinter WhatsApp, bringt eine fette Neuerung für diesen gesamten Messenger-Dienst.
1: Jetzt erstmal noch in der Testphase, bald aber für alle verfügbar. Nicknames, also spezielle Benutzernamen, die ihr euch für euer WhatsApp-Profil ausdenken könnt und unter denen man euch dann auch finden kann. Es gibt nicht nur sicher uns irgendwie so krasse ICQ, MSN, SchülerVZ, Quicks, Knuddelweiß, sondern natürlich auch euch. Und deshalb haben wir euch in Böblingen gefragt, was waren denn eure ersten Benutzernamen im Leben?
2: Zockerchef, das war mein Gamername und den hat mein Vater erstellt, als ich klein war.
1: Nuno Clever.
3: Bei mir war es Popolino und Lorinax.
4: Goldtopf 02 oder so. Ich glaube, von irgendwelchen Prominenten so die Fake-Namen oder so dann genommen.
5: Weil ich meinen persönlichen Namen nicht hergeben wollte.
4: Ja, also weil wir halt auch Fans waren. 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
12: Hallöchen, wir haben es 6:30.
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12: Heute wird es wieder etwas wärmer in der Energy-Region. Wir bekommen 32 Grad maximal und es bleibt überwiegend trocken. Wir schauen noch ganz kurz nach Einöd. Da haben wir jetzt aktuell schon 17 Grad und in Heubach haben wir noch 15 Grad.
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15: Wir schauen einmal schnell zusammen auf die Straßen. Auf der A8 steht in Richtung Karlsruhe zwischen Pforzheim Ost und West ein kaputtes Auto auf der rechten Spur. Der 3 Kilometer Stau braucht dazu keine Viertelstunde, bis ihr am Ende durch seid. Und Cordula hat auch noch ein Update für uns dabei. Was ist gerade so los in der Energy-Region?
16: Habt ihr von dem Feuer in Stuttgart am Wochenende was mitbekommen?
15: Ja, die Feuerwehr ist an uns vorbeigefahren. 5, 6 Wagen nacheinander, Das war richtig krass.
12: War auch richtig krass. Also Flammen waren ja Meter hoch und ewig weit zu sehen. Guck mal, mir ein Kanstadt hat erzählt, dass er den Rauchgeruch noch im Raum hatte.
16: Ach, krass. Irre. Ja, das war wirklich ein mega großes Feuer. Es war ja Freitagabend. Auf dem Stuttgarter Großmarkt in Wangen ist das große Feuer ausgebrochen in mehreren Lagerhallen. Die Löscharbeiten liefen sogar bis gestern, weil es immer wieder Glutnester gab. Verletzte gibt es aber immerhin zum Glück nicht.
15: Boah, krass, ne? Wie geht's da jetzt weiter?
16: Also heute schaut sich die Kripo die Brandruine ganz genau an. Bis jetzt ist nämlich immer noch nicht klar, warum das Feuer überhaupt ausgebrochen ist. Der Schaden liegt wohl bei mehreren Millionen Euro. Aber der Betrieb auf dem Großmarkt, der läuft immerhin wieder in den nicht betroffenen Bereichen.
12: Okay.
16: Und nach dem WM aus unserer DFB fragen sich ja gerade viele, wird Jürgen Klopp jetzt der neue Bundestrainer? Mhm. Bei Magenta TV hat er gesagt, das Thema gab es in den vergangenen Jahren schon öfter.
17: Ich habe vor 2 Jahren in Liverpool aufgehört und habe gesagt, dass mir die Energie fehlt für eine weitere Aufgabe oder für ein weiteres Jahr mit Liverpool. Ich bin mittlerweile mehr als aufgetankt, also ich bin bereit.
16: Jetzt schreibt auch Transferexperte Fabrizio Romano auf Instagram, Klopp soll dem DFB bereits zugesagt haben. Offen ist wohl nur noch, wie er aus seinem Vertrag bei Red Bull rauskommt. Aber, wie gesagt, offiziell ist da noch nichts.
12: Es gibt schon ein Sprichwort, das ich gut fand. Nach dem Flop kommt der Klopp.
16: Hi.
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12: Guten Morgen!
15: Guten Morgen!
12: Und was man auch nicht vergessen darf, habe ich lange nicht gewusst, Jürgen Klopp geboren in...
16: der Energy-Region.
12: Stuttgart.
15: Nee.
12: Geborener Stuttgarter, volle Pulle, aufgewachsen im Nordschwarzwald. Ja, volle Pulle.
15: Das hätte ich nicht gedacht. Eben. Ich dachte, der wäre irgendwie so ein Rheinländer oder so.
12: Geborener Stuttgarter, ganz lange in der Energy-Region.

0: Einen wunderschönen guten Morgen. Ihr hört Energy Region Stuttgart und der Morgen wird jetzt noch schöner.
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2: Und für meine Good News gehen wir raus in die Natur und in unsere heimischen Gärten in der Energy Region. Gerade jetzt an warmen Sommerabenden sehen wir besonders viele Fledermäuse. Das kleine Problem an der Geschichte: durch verschiedene Unglücke werden Mutter und Babyfledermaus leider immer wieder getrennt und alleine sind die kleinen Flugmäuse leider aufgeschmissen. Ja. Aber ein Glück gibt es da zum Beispiel Tanja und Tiziana. Die beiden haben eine Fledermausverein gegründet und kümmern sich um die zurückgelassenen kleinen Babys, peppeln sie wieder auf und sobald die dann fliegen können, dürfen die auch wieder zurück in die freie Wildbahn. Und das ist einfach eine super sweete Sache. Voll. Wenn ihr da mal so eine kleine Fledermaus findet, an die könnt ihr euch wenden, die helfen euch weiter.
0: Die sind nur so ein paar Zentimeter groß, habe ich gesehen. Das ganz wirklich winzig. Für meine Güte, jetzt gehen wir nach Schwäbisch Hall, um genauer zu sein, nach Satteldorf. Da lebt Rudolf Wagner, der ist inzwischen 83 Jahre alt und hatte sein Leben lang neben seiner Frau nur eine andere große Liebe: Autos. Insgesamt 50 Oldtimer sind da im Laufe seines Lebens zusammengekommen. Und da er und seine Frau keine Kinder haben, geht die komplette Sammlung, richtig, jetzt einfach an die Gemeinde, oh, an Satteldorf. Die einzige Voraussetzung: die Sammlung soll als Museum in der Stadt bleiben. Und also so, wie sie da steht, komplett mit den 50 Autos. Und jetzt hat Satteldorf eben nicht nur eine riesige Wertanlage, könnt ihr euch vorstellen, was 50 Oldtimer wert sind, krass, sondern eben auch einen neuen absoluten Touristen-Hotspot. Satteldorf ist jetzt so eine richtige neue kleine
2: Autohochburg.
0: Ja, Autohochburg, Oldtimer-Hauptstadt. Das heißt, solltet ihr auf Oldtimer stehen, könnt ihr mal nach Satteldorf gehen und die kleine Sammlung angucken.

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0: Richtig, ruft jetzt an und zockt mit uns und wir spielen weiter gute Musik. Das ist Weezer, Isle in the Sun.

0: 10 Minuten vor 7, ihr hört Energy Region Stuttgart und damit immer die besten neuen Hits. Und gleich geht's weiter mit Harry Styles.
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0: Eine neue Runde und die allererste Runde in dieser Woche. Energy Radio Tabu zockt mit uns Marie aus Böblingen. Hallöchen.
2: Hi, guten Morgen.
3: Guten Morgen.
0: Es geht heute um nicht mehr und nicht weniger als 2 Tickets für das Feel Body Mind and Soul Festival. Hast du da Bock drauf?
3: Ja, auf jeden Fall.
0: Das ist am 12. Juli in Beilstein. Du kannst 2 Tickets hier abstauben. Ist einfach so eine Fitness-, Wellness-, Yoga-, Event-Messe in den Weinbergen drin. Also es ist richtig, richtig geil. Sieht wunderschön aus.
3: Mhm. Ja, echt mega.
0: Und weißt du, was das Geilste an der ganzen Geschichte ist? Du kannst da jetzt easy einfach eine Runde weiterkommen, weil du setzt den Highscore.
3: Oh, da bin ich mal gespannt.
0: Die Frage ist, mit wem willst du den Highscore setzen? Mit Kiki oder mit mir?
3: Gerne mit dir.
0: Mit mir, kein
2: okay.
0: Problem.
2: Okay, ihr habt 45 Sekunden Zeit und die starten ab jetzt.
0: Esse ich super gerne und hat 8 Arme. Lebt im Wasser.
3: Krebs.
0: Nee, hat so...
3: Garnele.
0: Nein, hat so ganz... ist super glitschig. Hat so Saugknöpfe.
3: Octopus.
0: Ganz genau, richtig. Den laufen gerade wahnsinnig viele Menschen. Das sind 42, irgendwas Kilometer.
3: Marathon.
0: Ganz genau. Den will ich eines Tages besteigen. Wenn ich der beste Radiomoderator der ganzen Welt bin, dann steige ich da drauf. Gold. Und dann kann ich mich da hinsetzen.
3: Thron?
0: Ja, richtig. Darth Vader hat das, gebaut gehabt. So eine Riesenkugel und damit konnte der alle Planeten zerstören.
3: Keine Ahnung. Weiter.
0: Stopp. Das wäre der Todesstern gewesen. Kein Problem. 3 Punkte.
2: Solider Start.
3: Ja, schauen wir mal.
0: Schauen wir mal. Wenn das diese Woche keine mehr einholen sollte, hast du gewonnen, Marie.
3: Super, danke.
0: Ich drück die Daumen, gell? Mach's gut.
3: Danke.
2: Tschüssi.
3: Schönen Tag noch.

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14: Guten Morgen, wir haben es inzwischen 7 Uhr.
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14: Wir starten warm und trocken in die neue Woche der Energy-Region. Es gibt 32 Grad maximal und kaum eine einzige Wolke am Himmel. Wir schauen noch ganz kurz ins Detail nach Almersbach im Tal. Da haben wir 16 Grad und in Neuenstadt am Kocher, da haben wir aktuell auch 16 Grad.
16: Wir checken einmal gemeinsam die Straßen. Es ist ziemlich was los auf der A8. Und zwar Stuttgart Richtung Karlsruhe zwischen Heims und Pforzheim Nord. Kaputtes Auto, da ist die rechte Spur gesperrt. 7 Kilometer Stau. Braucht dann circa eine halbe Stunde, bis ihr da am Ende durch seid. Und dann auch nochmal Vorsicht auf der B10 in Göppingen, Höhe Göppingen Zentrum Ost. Da ist eine ungesicherte Unfallstelle auf dem Beschleunigungsstreifen. Auch da ein bisschen aufpassen. Cordula ist mit am Start und checkt mit uns, worüber die Leute in der Energy-Region gerade sprechen. Guten Morgen.
17: Morgen. Reminder an alle, die heute einen Termin an eine Uniklinik in Baden-Württemberg haben. In Freiburg, Heidelberg, Tübingen und Ulm startet heute wieder ein Warnstreik. Die Gewerkschaft Verdi fordert für die Beschäftigten ja momentan mehr Geld. Heißt, plan da mehr Zeit ein, beziehungsweise es könnte auch sein, dass euer Termin flach fällt. Notfälle werden natürlich weiter behandelt.
16: Okay, das passiert in letzter Zeit ja echt öfter, dass da gestreikt wird, ne?
17: Ja, die wollen nochmal richtig Druck vor der nächsten Tarifrunde machen. Die ist nämlich übermorgen. Der Streik heute soll sogar bis zu 3 Tage dauern.
14: Okay, alles klar, ist notiert. Und war diese Woche nicht auch noch was mit einem Preisdeckel für Sprit?
17: Ja, das stimmt. Also im Bundesrat geht es diese Woche um die Frage, ob es so einen Preisdeckel geben könnte. Mhm. Der soll verhindern, dass die Spritpreise zu stark steigen. Denn die Verbraucherzentrale sagt, schon jetzt ist Tanken eigentlich wieder viel zu teuer. Der Ölpreis ist zuletzt gesunken, an der Tankstelle kommt davon aber kaum was an. Seit der Tankrabatt vergangene Woche ausgelaufen ist, kostet Super wieder rund 2 Euro pro Liter Diesel, liegt bei etwa 1,80 Euro. Aber wir haben ja immer noch den Tipp von Lallinger, ja. Einfach immer für 20 Euro tanken, dann tut's nicht so weh,
14: so
17: gell?
14: So mach ich das immer.
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0: und Kiki. Guten Morgen.
1: Guten Morgen.
0: Ja, von mir lernt man auch das Sparen, man mag es kaum glauben. So tankt man am besten. 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
1: Oh Gott.
0: 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Wie kann ich da mitmachen?
1: Das ist eine gute Frage.
0: Klären wir alles gleich nach Juste, Jack Style, John,

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0: 10:07, ihr hört Energy Region Stuttgart. 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

0: Einen wunderschönen guten Morgen. Ihr hört Energy Region Stuttgart und gleich ist es wieder soweit. Wir zocken eine neue Runde Fakt oder Fake und dafür haben wir uns Cordula wieder ins Studio geholt. Guten Morgen.
1: Guten Morgen.
0: Kleiner Teaser, was hast du für eine These dabei?
1: Oh, das ist schwierig anzuteasen. Es geht um, ja, was man alles so sieht an Schwimmbädern, Messen, Stadien.
0: Okay, bin gespannt.

0: 7.21 Uhr, ihr hört Energy Region Stuttgart und jetzt wird gefuckt oder faked.
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0: Ich hab jetzt gerade wirklich gelacht, weil ich gefuckt gesagt habe. Super, klasse. Naja, wir haben auf jeden Fall die Schlauste aus der Truppe jetzt im Studio. Hier ist Cordula, guten Morgen.
2: Guten Morgen.
0: Kiki ist natürlich auch da und hat sich auch inzwischen wieder eingekriegt vom Lachen.
2: Ja, Entschuldigung, aber also, wenn du das auch so witzig betonst.
0: Ich betone das, wie ich das will. Aber jetzt pfeifen wir erstmal nach Cordulas. Nein, tanzen wir erstmal nach Cordulas Pfeife. Du hast eine These dabei, die ist entweder Fakt, also wahr oder Fake, also gelogen. Und wir sollen erraten, was von beidem darauf zutrifft. Bitte schieß los, Cordula.
2: Ich sage gerne einem Einlass, also zum Beispiel vor Stadien, Schwimmbädern, Messen. Da gibt es ja immer das Drehkreuz.
0: Ja.
2: Und das heißt im Beamtendeutsch Drehsperre.
0: Ich weiß, dass das einen besonderen Namen hat, aber ob das Drehsperre heißt, weiß ich nicht.
3: Das ist, glaube ich, für Beamtendeutsch
0: schon fast
3: zu plump.
0: Zu plump, ne?
3: Ja, ich glaube, das ist irgendwas Komplizierteres.
0: Ja, ich glaube, dass das einen Namen hat.
3: Abfertigungspersonenmaschinerie oder sowas.
0: Also, Cordula.
3: Ja, wir sagen, das ist ein Fake, oder? Ey,
0: definitiv. Das heißt, Abbehörden. Wie hast du gesagt?
3: Abfertigungspersonenmaschinerie.
0: Genau, so heißt das eigentlich. Wir sagen Fake.
2: Es ist ein
1: Fake.
2: Ja, es wäre zu einfach, ein Teil Drehkreuz oder Drehsperre zu nennen. Es heißt Personenvereinzelungsanlage.
3: Ist das geil.
0: Ach, wie schön. Beamtendeutsch ist einfach was Feines. Also, übrigens, Gruß an alle Leute, die beim Start angestellt sind, falls ihr jetzt gerade, ihr werdet wahrscheinlich noch nicht wach sein oder gerade den ersten Kaffee ziehen, gönnt euch einfach. Wir wünschen euch eine wunderschöne, kurze Woche.

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9: Buongiorno, wir haben es kurz nach 7:30.
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9: 32 Grad maximal bekommen wir heute in der gesamten Energy-Region. Es wird auch ein wenig Wolken geben und die paar sind aber total harmlos. Lasst uns noch ganz kurz ins Detail schauen nach Bad Friedrichshall. Da haben wir 17 Grad und in Schwäbisch Hall, da haben wir jetzt aktuell 16 Grad.
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12: Wir schauen einmal auf die Straßen. Auf der A5 in Richtung Karlsruhe zwischen Bruchsal und dem Dreieck Karlsruhe 5 Kilometer Stop and Go. Auf der A81 in Richtung Stuttgart zwischen Böblingen-Hulb und Sindelfingen-Ost 6 Kilometer Stop and Go. Braucht er beides mal circa 20 Minuten länger. Und Sebastian hat noch einen Blitzer durchgeschickt auf der B295 Renningen Richtung Lierenberg in der 70er-Zone unter der Brücke. Da wird der gerade aufgebaut, also dort ein bisschen Fuß vom Gas. Kollegin Kordela ist natürlich auch mit am Start und in Stuttgart, da geht es gerade um eine konkrete Idee gegen die Sommerhitze. Was genau soll denn da passieren? Guten Morgen.
13: Morgen. Eine Initiative will, dass Stuttgart per Bürgerentscheid grüner wird. Heißt, mehr Bäume in der ganzen Stadt verteilt, mehr Schatten und weniger Betonflächen, die sich im Sommer so extrem aufheizen.
9: Also nicht nur so ein bisschen bepflanzen, sondern richtig vorschreiten.
13: Genau, Stuttgart soll gesetzlich dazu verpflichtet werden, deutlich mehr Grün und Bäume gegen die Hitze zu schaffen und nicht nur eben punktuell ein bisschen nachbessern. Vorbild ist da Berlin. Dort gibt es so ein Programm schon als Gesetz. In Stuttgart startet dazu jetzt die Diskussion. Und auch eine erste Petition läuft schon. Hm. Andere Sache, Köln am Wochenende. Habt ihr da die Bilder gesehen?
9: Total.
12: Ja, es war CSD, also ich glaube die fetteste Party in ganz Deutschland.
13: Auf jeden Fall, die Veranstalter sagen, rund 1,5 Millionen Menschen sind mit dabei gewesen. Damit gehört der CSD in Köln wieder zu den größten Pride-Paraden Europas. Weiter geht's dann schon Ende nächster Woche, unter anderem in Berlin und bei uns in Stuttgart.
9: So, und da sind wir von Energy Region Stuttgart natürlich auch dabei.
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9: Guten Morgen.
12: Guten Morgen.
9: Und genau über diese Veranstaltung Ende des Monats in Stuttgart sprechen wir gleich. Den CSD, einer meiner liebsten Veranstaltungen im Veranstaltungskalender der Energy-Region. Wirklich, es wird großartig. Wir haben viele kleine Details, die wir euch alle jetzt gleich verraten werden. Da müsst ihr noch ein bisschen was warten. Wir haben aber dafür gute Musik für euch vorbereitet. Dermot Kennedy mit Funeral und danach Felix Jähn mit Pride.

0: Guten Morgen. Immer die besten neuen Hits hier bei Energy. Passend zu Felix E. mit Pride holen wir jetzt hier mal die Regenbogenfarben und den Glitzer raus. Denn es steht uns das bunteste, das lauteste und definitiv wichtigste Wochenende des ganzen Jahres bevor. Wir von Energy Region Stuttgart sind auch 2026 wieder unfassbar stolz, als Medienpartner beim CSD in Stuttgart mit am Start zu sein.
1: Ja, und dieses Mal setzen wir noch einen oben drauf. Man glaubt es gar nicht, denn die Nummer wird größer und fetter als je zuvor. Zum allerersten Mal starten wir das Pride-Wochenende, nämlich schon am Freitag. Also jetzt eintragen in den Kalender vom 24. bis zum 26. Juli. Habt ihr ab jetzt was vor, bitte.
0: Und das diesjährige Motto ist eine absolute Ansage für uns alle. Ja. Ohne uns kein Wir. Füreinander laut, miteinander stark. Und genau deshalb stehen wir auch in diesem Jahr wieder geschlossen auf der Straße für die Liebe, für Gleichberechtigung und für die Vielfalt in unserer kompletten Energy-Region.
1: So, und weil es ohne Energy-Region Stuttgart bekanntlich keine echte Party gibt, feiern wir nicht nur passiv mit, sondern stehen für euch ganz, ganz vorne an der allerersten Front. Am Samstag und am Sonntag hosten Kiki und ich für euch die ganz große CSD-Bühne direkt auf dem Stuttgarter Marktplatz.
0: Ja, wir werden das Ding für euch zum Beben bringen und mit euch zusammen feiern, uns natürlich auch unterhalten, gemeinsam für Vielfalt einstehen und dafür sorgen, dass auch wirklich jeder in der City und darüber hinaus die Message hört, Stuttgart wird zusammen noch ein bisschen bunter und noch ein bisschen schöner.
1: Also das wird nicht nur eventuell, sondern definitiv die Party des Jahres. Kommt alle vorbei, zeigt euren Support und lasst uns gemeinsam laut sein für eine wirklich gute Sache. Wir sehen uns auf jeden Fall auf dem Marktplatz.

0: wunderschönen guten Morgen und gleich versüßen wir euren wunderschönen guten Morgen mit einer weiteren Runde Stadtland Energy. Das Einzige, was ihr dafür tun solltet, ist es jetzt anzurufen und dann abzustauben. Und zwar einen Gutschein für das Bräuningerland in Sindelfingen in Höhe von 50 Euro. Das ist gerade eben California Vibes mit in Sindelfingen am Bräuny Beach Inn. Das ist wirklich eine ganz, ganz große Empfehlung.
1: Mhm, so sieht's aus. Wir zocken mit euch jetzt gleich nach James Young mit Infinity. Also durchklingeln 07141-99-034 mal die 5. Von dem Gutschein könnt ihr zum einen shoppen gehen, aber euch natürlich auch Drinks kaufen, ein bisschen Food holen, Freunde mit einladen. Ist eine geile Sache.
0: Richtig, einfach eine geile Zeit haben. So wie jetzt gleich bei einer neuen Runde Stadtland Energy nach James Young.

0: 7.51 Uhr, Energy Region Stuttgart und damit immer die besten neuen Hits. Und gleich geht's weiter mit Harrison.
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0: Eine neue Runde und die allererste Runde Stadt, Land, Energy. Zockt mit uns heute ist Indy aus Neuenburg. Hallo.
2: Guten Morgen.
3: Hallo, guten Morgen.
0: Bei Stadt, Land, Energy geht es diese Woche um Gutscheine für das Bräuninger Land in Sindelfingen. 50 Euro kannst du hier bei uns abstauben. Weißt du, was das Praktischste an der ganzen Geschichte ist?
3: Nee.
0: Es ist die allererste Runde in dieser Woche. Das bedeutet, es ist total egal, wie viele Punkte du schaffst. Du kommst automatisch eine Runde weiter. Allerdings setzt du natürlich auch die Messlatte für alle anderen.
3: Oh, na dann.
0: K. Ich habe die Stoppuhr in der Hand. 30 Sekunden Zeit habt ihr. Kategorien kommen von Kiki.
2: Mhm.
0: Und ich starte die Zeit jetzt.
3: Der Buchstabe.
2: Stadt mit K.
0: K ist der Buchstabe, sorry.
3: Ah, Karlsruhe.
2: Ein Land mit K.
3: Kasachstan.
2: Ein Energy Star mit K.
3: Kanye West.
2: Ein Fußballverein.
3: Weiter.
2: Damit haben wir als Kind gespielt.
3: Kinderball.
2: Ein Körperteil.
3: Kreuz.
2: Etwas aus Holz.
0: Und die Zeit ist abgelaufen. Ah,
3: oh nein.
0: Hättest du deinen Kopf etwas angestrengt, wäre das Kreuz aus Holz eingefallen. Das waren 5 richtig genannte Begriffe. Das war sehr gut. Hey, ja. Macht dir nichts. Außerdem hast du parallel auch noch ein Kind auf dem Arm gehabt. Also du hast doppelte Verantwortung getragen.
2: Eben.
3: Ah, ja.

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7: Wunderschönen guten Morgen, wir haben es kurz nach 8.
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7: Heute wird es wieder etwas wärmer in der Energy-Region. Wir bekommen 32 Grad maximal und es bleibt überwiegend trocken tatsächlich. Wir schauen noch ganz kurz ins Detail nach Bad Rappenau, da haben wir 18 Grad. Und in Emmendingen, da haben wir auch noch 18 Grad.
9: Wir schauen gemeinsam auf die Straßen. A8 Richtung Karlsruhe zwischen Pforzheim Süd und Nord 6 Kilometer Stop-and-Go plus eine Viertelstunde. Ähnlich sieht es auch aus auf der A81 in Richtung Stuttgart zwischen Püppelgen-Hulb und Sindelfingen-Ost. Da könnt ihr ein bisschen mehr Zeit einplanen. Langsam sollte da machen, und zwar im Ortsausgang Löchgau in Richtung Bietigheim. Da hat der Steffen einen Blitzer gesehen. 30 sind erlaubt. Dankeschön an dich. Und damit zu Cornelia. Du weißt gerade, was die Energy-Region so bewegt. Hallöchen.
10: Guten Morgen. Auf jeden Fall die neue Reform der Bundesregierung. Mhm. Krankschreibung ist gerade ein großes Thema. Geplant ist ja telefonische Krankschreibung weg und ein Attest schon ab dem ersten Krankheitstag. Dazu gibt es jetzt immer mehr Kritik und das auch von vielen Praxen aus der Energy-Region.
7: Ja, wie ist es denn jetzt? Müssen sich kranke Leute dann wirklich direkt am allerersten Tag zum Arzt schleppen, nur um eben so einen Attest zu bekommen?
10: Genau das ist halt das Ding. Alles noch nicht so durchdacht, sagt auch Fabian Holbe von der Ärztekammer im NDR.
11: Was passiert denn mit unseren Mitarbeiterinnen und Mitarbeitern, die vielleicht auch mal am Wochenende arbeiten? Auch die soll es ja angeblich geben, gerade in der Gastronomie, in der Hotellerie. Wie sollen die zu einer Krankmeldung am Tag gleich kommen? Das heißt, es wird einen riesigen Run auch auf die Notaufnahmen und auf die Bereitschaftsdienstpraxen geben.
10: Unser Vizekanzler Klingbeil hat gestern in der ARD auch angedeutet, an diesem Punkt könnte sich noch etwas ändern. Unternehmen könnten zum Beispiel ja auch selbst festlegen, ab wann sie einen Attest verlangen. Und worüber auch die Energy-Region gerade spricht, ist ganz klar Taylor Swift und Travis Kelce. Die sind jetzt verheiratet. Ja. Und zu dem Mega-Event in New York gibt es immer mehr Details. Laut der Daily Mail ist der Madison Square Garden in eine Art verwunschenen Wald verwandelt worden. Gäste sollen gesagt haben, es hat sich alles so ein bisschen angefühlt wie ein Traum. Die Traurede hat Schauspieler Adam Sandler gehalten und natürlich waren auch jede Menge Promis dabei, zum Beispiel Ed Sheeran, Selena Gomez und Camila Cabello.
9: Und ich wollte gucken, was da abging, aber ich habe noch kein einziges Foto irgendwie gesehen.
10: Ja, da muss man auch gerade richtig vorsichtig sein. Da gibt es viele, viele KI-generierte Bilder, wo auch Taylor Swift schon in einem Brautkleid dasteht und so. Mhm. Da aufpassen. Und sonst, wenn es mehr Infos gibt, findet ihr die alle auf energy.de.
7: Aber noch vor energy.de werdet ihr sie hören. Und zwar hier morgens von Cordula.
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7: Morgen.
9: Guten Morgen.
7: Das wäre jetzt eine Frage, Cordula. Unsere Schreiberlinge für energy.de sind ja schon immer sehr, sehr, sehr, sehr schnell. Würdest du sagen, du bist schneller, was das Nachrichtenthema angeht?
10: Was das Nachrichtenthema hier in der Energy-Region Stuttgart angeht, auf jeden Fall. Was so Promi-Klatsch angeht, sind unsere Onliner auf energy.de schon sehr, sehr schnelle Mäuse. Also wenn es da Neuigkeiten gibt von Taylor und Travis.
7: Meinst du, die haben eine Standleitung in Madison Square Garden?
10: Ja, auf jeden Fall.
7: War einer von denen dort? Müssen wir mit jemand von dem mal sprechen?
10: Müssen wir mal schauen. Ja,
9: vielleicht rufen wir da mal an.
7: Ich hol's Telefon.

0: Einen wunderschönen guten Morgen. Wir haben es 7:50.
1: 3 Themen für den Tag.
0: Montagmorgen, willkommen in der 28. Kalenderwoche. Wir gehen rein mit 3 Dingen, die ihr unbedingt wissen solltet und oder auch gerne weitererzählen könnt.
2: Laut einer neuen Statistik bekommen die Frauen in Deutschland immer weniger Kinder.
0: Okay, ganz anders sieht es dafür im Wattenmeer an der Nordsee aus. Dort gibt es nämlich immer mehr Nachwuchs an Kegelrobben.
2: Und in Spanien wird derzeit am Strand eine Smart-Dusche getestet. Nach der Testphase sollen da Touris für 1 Minute duschen 1 Euro direkt mit dem Handy zahlen können. Wer schlau ist, macht dann direkt daneben einen Stand für Handy-Reparaturen auf, vielleicht irgendwie mit Spezialisierung auf Wasserschäden.
0: Wirklich Handybezahlung mit in der Dusche. Wer hat sich sowas ausgedacht?

0: Einen wunderschönen guten Morgen. Wow, ich habe gerade 5 Wörter gleichzeitig gesagt. Einen wunderschönen guten Morgen. 8.17 Uhr, ihr hört Energy Region Stuttgart. Und ich finde, ich glaube, das hat meinen Kopf gerade auch so ein bisschen durcheinander gebracht. Hier riecht es nämlich nach Revolution. Zumindest könnte man das meinen. Meta, also der Konzern hinter WhatsApp, bringt eine fette Neuerung für eben diesen Messenger-Dienst raus.
1: Jetzt erstmal in der Testphase, bald für alle verfügbar, Nicknames, also spezielle Benutzernamen, die ihr euch für euer WhatsApp-Profil ausdenken könnt und unter denen man euch dann auch findet. Und es gibt sicher nicht nur uns irgendwie so diese krassen ICQ, MSN, SchülerVZ, Skype, wie sie alle hießen, Quick Vibes, sondern auch euch. Da muss ich jetzt aber noch schnell nachfragen. Ja. Ja? Also, was war dein erster Nickname?
0: Also ich war als allererstes in meinem Leben auf Quick angemeldet. Und auf Quick war, ich glaube, sowas wie, also ich weiß, mir ist, die eine ist noch in meinem Kopf gebrannt und es war Fanboy Ausrufezeichen 7. Und ich glaube, das habe ich damals mit einem Nutzernamen-Generator rausgekriegt.
1: Oh, wow.
0: Ja, und dann hatte ich aber direkt danach, mein zweites Ding war Facebook. Da habe ich dann einfach meinen Namen benutzt, Franz Xaver Lallinger. Mhm. Und ab dann hieß ich überall einfach genauso.
1: Okay. Ach, ja. Das ist ja verrückt.
0: Was war dein erster?
1: Ich glaube, meine erste Plattform, die ich so wirklich genutzt habe, war Skype.
0: Aha.
1: Und da war es Schnuppe 424. Weil meine Katze hieß Schnuppe. Und dann musste ich halt auch Zahlen dranhängen.
0: Würdest du sagen, dass wenn man jetzt bei Skype Schnuppe 424 sucht?
1: Ich bin froh, dass es Skype nicht mehr gibt.
0: Achso, ist ja stimmt. Es kommt eingestellt worden.
1: So alt ist es. Aber wir haben natürlich auch euch gefragt in Böblingen. Hey, was waren so die ersten Benutzernamen in eurem Leben?
2: Zockerchef. Das war mein Gamername und den hat mein Vater erstellt, als ich klein war.
1: Nono Clever.
3: Bei mir war es Popolino und Lorinax.
4: Goldtopf 02 oder so. Ich glaube, von irgendwelchen Prominenten so die Fake-Namen oder so dann genommen.
5: Weil ich meinen persönlichen Namen nicht hergeben wollte.
6: Ja, also weil wir halt auch Fans waren.
0: Da waren auch wirklich gute Dinger dabei, ey.

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7: Hallihallöchen, wir haben es 8:30.
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7: 32 Grad maximal bekommen wir heute in der gesamten Energy-Region. Es wird auch ein paar Wolken geben, aber die sind absolut harmlos. Lass uns noch ganz kurz ins Detail schauen. Nach Warthof, da haben wir 19 Grad und in Thalheim, da haben wir ebenfalls 19 Grad.
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10: Wir schauen einmal zusammen auf die Straßen. A5 Karlsruhe

0: Richtung Frankfurt zwischen Bruchsal und Waldorf-Wiesloch ist am Kreuz Waldorf die Überleitung auf die A6 gesperrt. Da momentan etwa 8 Kilometer Stop and Go und ihr braucht ca. 20 Minuten, bis ihr durch seid. Ähnlich lange dauert es auch auf der A8 in Richtung Karlsruhe zwischen Pforzheim Süd und Nord. 6 Kilometer Stop and Go. Kollegin Kordler ist natürlich auch mit am Start, hat noch ein Update für uns mit dabei. Was ist denn gerade so los bei uns in der Region?
1: Habt ihr von dem Feuer in Stuttgart am Wochenende was mitbekommen?
0: Ja. Ein Riesending,
1: ne? War am Freitagabend auf dem Stuttgarter Großmarkt in Wangen. Da ist ein sehr, sehr großes Feuer ausgebrochen in mehreren Lagerhallen. Die Löscharbeiten liefen sogar bis gestern, weil es immer wieder Glutnester gab. Verletzte gibt es zum Glück nicht.
0: Und wie geht's da jetzt weiter?
1: Also heute schaut sich die Kripo die Brandruine mal ganz genau an. Bis jetzt ist immer noch nicht klar, warum das Feuer überhaupt ausgebrochen ist. Der Schaden liegt wohl bei mehreren Millionen Euro. Aber der Betrieb auf dem Großmarkt läuft schon wieder in den nicht betroffenen Bereichen.
2: Okay.
1: Und nach dem WM-Aus unserer DFB fragen sich ja gerade viele, wird Jürgen Klopp jetzt neuer Bundestrainer? Bei Magenta TV hat er gesagt, das Thema gibt es in den vergangenen Jahren auf jeden Fall schon öfter.
3: Ich habe vor 2 Jahren in Liverpool aufgehört und habe gesagt, dass mir die Energie fehlt für eine weitere Aufgabe oder für ein weiteres Jahr mit Liverpool. Ich bin mittlerweile mehr als aufgetankt, also ich bin bereit.
1: Und auch der Transferexperte Fabrizio Romano auf Instagram schreibt, Klopp soll dem DFB bereits zugesagt haben. Offen ist wohl nur noch, wie er aus seinem Vertrag bei Red Bull rauskommt. Aber ganz klar, auch hier, offiziell ist das alles noch nicht.
2: Und wie sagt man immer so schön, nach dem Flop kommt der Klopp.
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2: Guten Morgen.
0: Guten Morgen.
2: Und jetzt habe ich noch einen kleinen
6: Fakt
2: für euch. Und jetzt passt mal auf. Jürgen Klopp, geborener Stuttgarter.
1: Das ist so cool.
2: Jetzt habe ich es gesagt.
1: Da kann es nur top werden.
2: Mit dem Klopp, oh Mann. Ja, und im Nordschwarzwald, glaube ich, aufgewachsen. Also wirklich, wirklich cool, dass wir jetzt einen so erfahrenen, eventuellen Bundestrainer haben.
0: Glaubt ihr, der kann noch Schwäbisch schwätze?
2: Ich glaube,
0: wenn man den mal herholt und dann sagt so, komm Jürgen,
2: wir können mal noch mal reinhören.
3: Ich habe vor 2 Jahren in Liverpool aufgehört und habe gesagt,
2: ich finde, man hört das ein bisschen.
3: Für eine weitere Aufgabe oder für ein weiteres Jahr mit Liverpool.
1: Das hört sich schon
3: ich bin
1: sehr
3: mittlerweile mehr als aufgetankt. Also ich bin bereit.
1: Ich bin bereit.
2: Er hat so ein weiches Schwäbisch, keine Ahnung. Wir werden es auf jeden Fall herausfinden. Sollte er Bundestrainer werden, dann werden wir natürlich alles in unserer Möglichkeit tun, um ihn hier reinzubekommen.
1: Das wäre so
2: unsere
1: cool.
2: Sendung Jürgen Klopp.
1: Aber dann mit schwäbischem Akzent, bitte.
2: Nur schwäbisch.
1: Ja, klar.
2: Seine liebsten Orte in der Energy-Region aufzählen. Bis das aber passiert, zocken wir noch eine neue Runde. Fakt oder Fake jetzt gleich mit Cordula. Bleib bitte im Studio.
1: Klar.
2: Und wir zocken direkt nach Miles Smith.

0: Hallihallöchen, jetzt wird gezockt.
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0: Eine niegelnagelneue Runde, Fakt oder Fake, steht in den Startlöchern und deshalb haben wir uns Cordula, die schlauste Truppe, ins Studio geholt. Guten Morgen.
2: Guten Morgen.
0: Und natürlich Kiki ist auch noch mit am Start.
2: Ja, sehr, ist na klar, morgen.
0: Meine Mitstreiterin, wenn es darum geht, herauszufinden, ob Cordula die Wahrheit sagt oder uns eiskalt ins Gesicht lügt, du hast eine These dabei, die ist entweder Fakt, also wahr, oder Fake, also gelogen. Ja. Bitte schieß los.
2: Vorhin hatten wir es ja schon so von Flecken auf Klamotten.
0: Ja.
2: Ich sage Sonnencreme-Flecken auf Klamotten. Die kriegt man am besten raus, wenn man alles richtig heiß wäscht bei 90 Grad.
0: Boah, ja.
2: Kiki meinte ja, sie hat momentan ein Problem mit Sonnencreme-Flecken.
3: Mhm. Ja.
0: Wie kriegst du die raus?
2: Gar nicht.
3: Der Plan, also ich habe es jetzt zum dritten Mal gewaschen, die Flecken sind immer noch da. Alles, was ich jetzt noch mache, ist, glaube ich, Natron bleichen.
0: Ja, okay.
3: Und dann wahrscheinlich auch einfach wegtun. Ich habe keine Eise, ich habe dieses Level an Mutti-Waschen noch nicht erreicht, dass ich weiß, wie man Flecken richtig entfernt.
0: Ja, ich creme mich leider viel zu selten ein.
3: Also du kannst ja nicht alles auf 90 Grad waschen, weißt du, was ist jetzt?
0: Ich glaube auch nicht. Weil
3: also es gibt ja bestimmte Stoffe,
0: die
3: gehen dir einfach ein.
0: Ja.
3: So, da bringt es auch nichts, wenn der Fleck am Ende weg ist, wenn der Pulli dann 30 Größen kleiner ist.
0: Deshalb Fake, du lügst.
2: Es ist ein...
1: Fake.
2: Ja, ist zu heiß. Bitte nicht bei 90 Grad waschen, dann bleiben die Flecken wahrscheinlich eher drin. Am besten sind wirklich 30 Grad waschen und Flüssigwaschmittel anscheinend nehmen. Kein Pulver. Das soll auch nochmal mehr helfen.
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3: Ja,
0: ihr erfahrt ja auch jetzt, wie man
3: Flecken... Ich habe jetzt gerade was gelernt.
0: So nämlich.

0: Einen wunderschönen guten Morgen. Wir haben es 8.47 Uhr und man kann es kaum glauben, aber der Morgen wird jetzt noch schöner.
1: Und für meine Good News gehen wir raus in die Natur. Gerade jetzt an den warmen Sommerabenden können wir sie überall sehen, besonders viele Fledermäuse. Es gibt da aber ein kleines Problemchen. Durch verschiedene Unglücke werden ganz oft Mutter- und Babyfledermaus immer wieder getrennt. Und alleine sind die kleinen Flugtiere leider aufgeschmissen. Ein Glück gibt es da aber zum Beispiel Tanja und Tiziana. Die beiden haben einen Fledermausverein gegründet und kümmern sich um die zurückgelassenen Babys, peppeln die wieder auf und entlassen die, sobald die fliegen können, in die freie Wildbahn. Ist eine super Sache. Ja. Ich glaube, jedes Tierchen in unserem Ökosystem oder in unseren heimischen Gärten ist schön für uns und schön für die Natur.
0: Ja, und schön, dass es Menschen gibt, die sich dann genau darum eben auch kümmern. Für meine Good News gehen wir nach Schwäbisch Hall, um genau zu sein, nach Satteldorf. Da lebt Rudolf Wagner. Der ist inzwischen 83 Jahre alt und hat sein Leben lang neben seiner Frau nur eine andere große Liebe gehabt: Autos. Insgesamt 50 Oldtimer sind da im Laufe seines Lebens zusammengekommen. Und da er und seine Frau keine Kinder haben, geht die komplette Sammlung, jetzt haltet euch fest, richtig, an die Gemeinde, an Satteldorf. Die einzige Voraussetzung, die Sammlung soll als Museum erhalten bleiben, also komplett so, wie sie da steht. Und jetzt hat eben Satteldorf nicht nur eine gewaltige Wertanlage, weil, hallo, wir reden hier von 50 Oldtimern, sondern eben auch einen neuen Touristen-Hotspot. Und es ist jetzt so eine kleine Oldtimer-Hauptstadt geworden in der Energy-Region. Finde ich richtig, richtig schön. Und weil ich das so schön finde, habe ich noch direkt eine nächste gute Nachricht. Und zwar ist das der nächste Song. Das ist Akon mit Belly Dancer.

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10: Einen wunderschönen guten Morgen, wir haben es 9 Uhr.

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1: Wir starten warm und trocken in die neue Woche der Energy-Region. Es gibt 32 Grad maximal und kaum eine einzige Wolke am Himmel. Lass uns noch ganz kurz ins Detail schauen. Nach Mosbach, da haben wir 19 Grad und in Kenzingen, da haben wir 21 Grad jetzt schon.
2: Wir schauen einmal schnell zusammen auf die Straßen. Es ist natürlich auch ein bisschen was los auf der A5 in Richtung Frankfurt zwischen Bruchsal und Waldorf-Wiesloch im Kreuz Waldorf. Die Überleitung auf die A6 gesperrt. 7 Kilometer Stop-and-Go braucht ca. 20 Minuten länger. Vorsicht dann auch nochmal auf der A8 und zwar München Richtung Stuttgart zwischen Kirchheimteck West und Esslingen. Eine Unfallaufnahme, da ist die rechte Spur gesperrt. 6 Kilometer Stau und auch hier ein Plus von 20 Minuten. Cordula ist mit am Start und checkt mit uns, worüber die Leute in der Energy-Region gerade sprechen. Guten Morgen.
3: Morgen. Reminder an alle, die heute einen Termin an einer Uniklinik in Baden-Württemberg haben. In Freiburg, Heidelberg, Tübingen und Ulm startet heute wieder ein Warnstreik. Die Gewerkschaft Verdi fordert für die Beschäftigten mehr Geld. Heißt, plan da mehr Zeit ein, beziehungsweise es könnte auch sein, dass euer Termin flach fällt. Notfälle werden natürlich behandelt.
2: Boah, also mit den Streiks und so, das hat man in letzter Zeit echt immer öfter gehört, ne?
3: Ja, voll. Die wollen einfach nochmal richtig Druck vor der nächsten Tarifrunde machen. Die ist ja übermorgen. Der Streik heute soll sogar bis zu 3 Tage dauern, also bis Mittwoch.
1: Okay, ist notiert. Und war diese Woche nicht auch noch irgendwas mit Preisdeckel für Sprit?
3: Ja, ist auch ein gutes Thema. Im Bundesrat geht es diese Woche um die Frage, ob es so einen Preisdeckel geben könnte. Der soll verhindern, dass die Spritpreise zu stark steigen, denn die Verbraucherzentrale, die sagt, schon jetzt ist Tanken eigentlich wieder viel zu teuer. Der Ölpreis ist zuletzt gesunken, an der Tankstelle kommt davon aber kaum was an. Okay. Seit der Tankrabatt vergangene Woche ausgelaufen ist, kostet Super wieder rund 2 Euro pro Liter. Diesel liegt ja bei etwa 1,80 Euro. Ja. Aber hey, wir haben ja immer noch den Tipp von Lallinger.
1: Ja.
3: Willst du ihn uns verraten?
1: Gerne. Einfach immer für 20 Euro tanken. Dann wisst ihr gar nicht, dass das teurer geworden ist.
3: So.
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1: Guten Morgen.
2: Guten Morgen.
1: Wobei ich tatsächlich sagen muss, in Zeiten, wo es jetzt teurer geworden ist, tanke ich immer für 25 Euro.
2: Oh.
1: Hat aber auch gar nichts mit dem Tank oder dem Geld dafür zu tun, sondern ich versuche immer auf genau 20 Euro zu kommen.
3: Das
1: habe ich jetzt schon länger nicht mehr geschafft. Und dann habe ich irgendwann halt nicht aufgepasst, war dann immer bei 21 und dachte ich, okay, jetzt muss ich 25 voll machen. Und das...
3: Echt, ist es bei dir so, wenn jetzt da 24,2 steht?
1: Das kann ich nicht, auf gar keinen Fall. Nee, da zuckt dann irgendwas in mir, dann kann ich nicht sauber losfahren. 25 glatt, das schaffe ich aber sehr oft tatsächlich. Und das ist deshalb ein Wink mit dem Schicksal einfach. Mhm.

0: Guten Morgen. 9.08 Uhr ist es. Jetzt könnt ihr noch ein, zweimal tief Luft holen, denn wir setzen an zum Sprint.
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0: Und da schauen wir direkt mal zu Ex-Nationalspieler Niklas Süle. Der kehrt dem Profifußball den Rücken und wechselt in den Amateurbereich. Oho. Nach dem Ende der Profikarriere ist er jetzt beim Sinsheimer Kreisligisten SV Tiefenbach. Und da will er künftig dann mit seinen Kumpels kicken.
2: Finde ich richtig süß. Natürlich sind wir auch noch mittendrin in der Fußball-Weltmeisterschaft 2026. Da hat heute Morgen ganz frisch England den Gastgeber Mexiko aus dem Turnier gehauen mit einem saftigen 3:2. Und dann Norwegen hat auch noch überraschend den Rekordweltmeister Brasilien mit einem 1:2 nach Hause geschickt und rudert jetzt weiter Richtung Viertelfinale.
0: Und dann werden natürlich die Gerüchte um unseren neuen Bundestrainer immer lauter, nachdem Nagelsmann offiziell zurückgetreten ist. Da heißt es jetzt, hey, der geborene Stuttgarter Jürgen Klopp, der könnte das doch machen. Mhm. Und wir sagen ehrlich, das wäre so geil.
2: Das wäre richtig, richtig geil. Gestern hat noch ein junger Mann namens Pio mich angesprochen, beziehungsweise ich habe ihn kennenlernen dürfen. Und er hat mir etwas Fantastisches erzählt, die sogenannte Zweude, also die zweite Mannschaft des Hockeyclubs Stuttgarter Kickers ist seit dem Wochenende offiziell in die Oberliga aufgestiegen. Das freut uns natürlich auch sehr. Wir wünschen oder wir sagen herzlichen Glückwunsch an die Zweude vom Hockeyclub Stuttgarter Kickers. Muss man sich mal reinziehen. Jetzt, wo sie Oberliga spielt.
0: Das ist schon verrückt.
2: Hallihallöchen. Ja, verrückt ist übrigens auch Mabel. Don't call me up.

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1: Es ist mir wieder Zeit für den Energy Soundcheck, also der Teil der Sendung, an dem wir euch die neueste aller neuesten Musikstücke präsentieren. Und heute von keinem geringeren als Jake Dean.
2: Mhm, der hat eine neue Nummer rausgehauen, die heißt Mercy. Mhm. Und ist wirklich eine Nummer, die ich glaube ich... ja, doch bei mir in meine private Playlist schon reinpacken werde.
1: 100%. Bei mir ist sie schon drauf. Ich habe heute Morgen reingehört. Es ist ein absoluter Brecher. Deshalb will ich ihn euch gar nicht vorenthalten. Hier ist Jake Dean mit Mercy im Energy Soundcheck.

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11: Guten Morgen, wir haben es gleich 9:30.
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11: Ich muss schon sagen, heute wird es ein bisschen wärmer in der Energy-Region. Wir bekommen 32 Grad maximal und es bleibt überwiegend trocken. Wir schauen noch kurz ins Detail. Nach Hornberg, da haben wir 19 Grad und in Salem, da haben wir 20 Grad.
13: Wir schauen einmal zusammen auf die Straßen. Es ist ein bisschen was los. Vorsicht auf der A8 in Richtung Stuttgart. Zwischen Wendlingen und Esslingen steht ein kaputtes Auto. Da ist die Unfallstelle trotzdem mittlerweile geräumt. Wir haben aber noch 4 Kilometer Stop and Go. Könnt ihr mal ein bisschen mehr Zeit einplanen, bis ihr da durch seid. Und dann auch nochmal Vorsicht auf der A5 in Richtung Basel zwischen Rastatt Süd und Rastatt Baden-Baden West. Da auch eine ungesicherte Unfallstelle auf der rechten Spur, also ein bisschen aufpassen. Kollegin Kordler ist natürlich auch mit von der Partie und in Stuttgart, da geht es gerade um eine konkrete Idee gegen die Sommerhitze.
14: Ja.
13: Was genau soll da passieren?
14: Eine Initiative will, dass Stuttgart per Bürgerentscheid grüner wird. Mhm. Heißt, mehr Bäume in der ganzen Stadt, mehr Schatten und weniger Betonflächen, die sich im Sommer extrem aufheizen. Mhm. Stuttgart soll also gesetzlich dazu verpflichtet werden.
11: Stark.
14: Vorbild ist da Berlin. Dort

0: gibt es so ein Programm schon als Gesetz. In Stuttgart startet dazu jetzt auch eine Diskussion und eine erste Petition läuft auch schon.
1: Okay.
0: Andere Sache, Köln am Wochenende. Habt ihr da die Bilder gesehen?
2: Ja. Grüße an alle, die da vor Ort waren. Oh, beim CSD, es war, glaube ich, eine fette, fette Party.
0: Sowas von. Die Veranstalter sagen, rund 1,5 Millionen Menschen sind mit dabei gewesen. Damit gehört der CSD in Köln wieder zu den größten Pride-Paraden Europas. Weiter geht's dann schon Ende nächster Woche unter anderem in Berlin und übernächste bei uns ja in Stuttgart.
1: Mhm.
0: Und worüber auch die Energy-Region spricht, ist ganz klar die Hochzeit von Taylor Swift und Travis Kelce. Mhm. Und zu dem Mega-Event in New York gibt's immer mehr Details. Laut der Daily Mail ist der Madison Square Garden in einen verwunschenen Wald verwandelt worden. Die Traurede hat Schauspieler Adam Sandler gehalten und es waren sowieso ganz viele Promis am Start wie Ed Sheeran und Selena Gomez.
1: Geilomatik, aber Bilder gibt's noch keine, oder?
0: Nee, da muss man voll vorsichtig sein. Da gibt's extrem viele KI-generierte Bilder, aber Infos zum Brautstrauß haben wir schon. Den hat wohl Ashley Smith gefangen. Das ist eine Schwester von einem Football-Kollegen von Kelce. Dazu sieht man auch schon Bilder von dem Brautstrauß immerhin. Und mehr Infos zur Hochzeit gibt's auf energy.de.
1: Mal ganz kurz gucken. Ashley Smith. Ah, nee. Ich dachte kurz, das wäre die Freundin von Patrick Mahomes, dem Quarterback quasi von Travis Kelce. Aber es ist sie nicht.
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1: Guten Morgen.
2: Guten Morgen.
1: Ich habe jetzt aber auf die Schnelle nicht rausbekommen, mit welchem Spieler von den Kansas City Chiefs Ashley Smith zusammen ist. Falls ihr das wisst, falls ihr große Football-Pros seid und das da natürlich Bescheid wisst, könnt ihr das uns jederzeit melden. 0714199034 mal die 5. Ihr seid unsere Wissenslückenfüller. Das haben wir auch schon den ganzen Morgen gut... beziehungsweise wir haben heute Morgen rausgefunden, dass Jürgen Klopp Stuttgarter ist.
0: Mhm.
1: Und
0: wie Sonnencremeflecken rausgehen.

0: Einen wunderschönen guten Morgen. 9.47 Uhr, ihr hört Energy Region Stuttgart und jetzt besser mitschreiben.
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0: Montagmorgen, willkommen in der 28. Kalenderwoche diesen Jahres. Wir gehen rein mit drei Dingen, die ihr wissen solltet und oder auch gerne weitererzählen könnt.
2: Laut einer neuen Statistik bekommen die Frauen in Deutschland immer weniger Kinder.
0: Und ganz anders sieht das dafür im Wattenmeer aus, an der Nordsee. Dort gibt es nämlich immer mehr Nachwuchs an Kegelrobben.
2: Oh, süß. Und wir schauen doch schnell nach Spanien. Dort wird derzeit am Strand eine Smart-Dusche getestet. Nach der Testphase sollen dann Touris für eine Minute duschen 1 Euro mit dem Handy zahlen können. Wer jetzt schlau ist, macht dann direkt daneben einen Stand für Handy-Reparaturen auf. Ich würde da empfehlen, vielleicht mit Spezialisierung auf Wasserschäden.
0: Mit dem Handy in der Dusche zahlen. Schlau, ey.
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2: Wir gehen rein in eine neue Woche. Hello, hello, wir haben es Montagvormittag, 10 Uhr. Ich bin's, Felina. Hi, die 10 jetzt am Stück sind an und gehen gleich weiter mit der aktuellen Single von Michael Schulte. Hier in guten 10 Minuten und jetzt Dermot Kennedy.

Also wir hatten so gefühlte 3 Tage Sommer und Michael Schulte so, oh, ich freue mich schon wieder auf den Winter. Aber gut, ich meine, der geht da auch auf Tour, ne? Und da freut er sich halt auch drauf, ne? Alles dann Indoor, nicht so Festivalsaison, sondern wirklich so Clubtour. Und ist dann in Ordnung, dass man sich auf den Winter freut, ausnahmsweise. Aber lass mal erstmal noch ganz kurz mit dem Sommer uns auch mitfreuen. Michael Schulte, Lovesick, funktioniert nämlich auch im Sommer jetzt für euch bei Energy. 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
1: Also spezielle Benutzernamen, die ihr euch für euer WhatsApp-Profil ausdenken könnt und unter denen man euch dann auch findet. Und es gibt sicher nicht nur uns irgendwie so diese krassen ICQ, MSN, SchülerVZ, Skype, wie sie alle hießen, Quick Vibes, sondern auch euch. Da muss ich jetzt aber noch schnell nachfragen, ja. Ne? Also, was war dein erster Nickname?
2: Also ich war als allererstes in meinem Leben auf Quick angemeldet. Und auf Quick war, ich glaube, sowas wie, also ich war, mir ist, die eine ist noch in meinem Kopf gebrannt und es war Fanboy Ausrufezeichen 7. Und ich glaube, das habe ich damals mit einem Nutzernamen-Generator rausgekriegt.
1: Oh, wow.
2: Ja, und dann hatte ich aber direkt danach, mein zweites Ding war Facebook, da habe ich dann einfach meinen Namen benutzt, Franz Xaver Lallinger. Mhm. Und ab dann hieß ich überall einfach genauso.
1: Okay, ach, ja. Das ist ja verrückt.
2: Was war dein erster?
1: Ich glaube, meine erste Plattform, die ich so wirklich genutzt habe, war Skype.
2: Aha.
1: Und da war es Schnuppe 424. Weil meine Katze hieß Schnuppe und dann muss ich halt auch Zahlen dranhängen.
2: Würdest du sagen, dass wenn man jetzt bei Skype Schnuppe 424

0: froh, dass es Skype nicht mehr gibt.
1: Ach so, ist ja schon Sekunde eingestellt worden.
0: So alt ist es, aber wir haben natürlich auch euch gefragt in Böblingen, hey, was waren so die ersten Benutzernamen in eurem Leben?
2: Zockerchef, das war mein Gamername und den hat mein Vater erstellt, als ich klein war.
0: Nono Clever.
3: Bei mir war es Popolino und Lorinax.
0: Goldtopf 02 oder so. Ich glaube, von irgendwelchen Prominenten so die Fake-Namen oder so dann genommen.
4: Weil ich meinen persönlichen Namen nicht hergeben wollte.
0: Ja, also weil wir halt auch Fans waren.
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25: Mit Cordula, hello, hello. Diese Woche bleibt es warm. Heute starten wir rein mit 32 Grad maximal in der Energy-Region. Es könnte sein, dass es abends mal ein bisschen

0: Regnet. Momentan in Ehingen 19 Grad, Schlingen bei 22. Und wir schauen auf die Straße A5 Karlsruhe Richtung Frankfurt zwischen Bruchsal und Waldorf-Wiesloch. Da am Kreuz Waldorf die Überleitung auf die A6. Momentan ist die gesperrt und 4 Kilometer Stau. Dann die A8 Stuttgart Richtung München zwischen Märklingen und Ulm-Ost, 5 Kilometer Stau. Und dann schauen wir noch, über was die Energy-Region zum Start in die neue Woche so spricht. Auf jeden Fall geht es gerade um die neue Reform der Bundesregierung. Geplant ist, die telefonische Krankschreibung soll wegfallen und ein Attest schon ab dem ersten Krankheitstag gelten. Dazu gibt's aber immer mehr Kritik, auch aus vielen Praxen bei uns in der Energy-Region. Die große Frage, müssen kranke Leute dann wirklich direkt am ersten Tag zum Arzt, nur um einen Attest zu bekommen? Genau das sei noch nicht zu Ende gedacht, sagt auch Fabian Holbe von der Ärztekammer im NDR.
1: Was passiert denn mit unseren Mitarbeiterinnen und Mitarbeitern, die vielleicht auch mal am Wochenende arbeiten? Auch die soll es ja angeblich geben, gerade in der Gastronomie, in der Hotellerie. Wie sollen die zu einer Krankmeldung am Tag gleich kommen? Das heißt, es wird einen riesigen Run auch auf die Notaufnahmen und auf die Bereitschaftsdienstpraxen geben.
0: Fix ist auf jeden Fall noch nichts. An der Reform könnte sich noch etwas ändern. Und ein Reminder an alle, die heute einen Termin an einer Uniklinik in Baden-Württemberg haben. In Freiburg, Heidelberg, Tübingen und Ulm startet wieder ein Warnstreik. Die Gewerkschaft Verdi fordert für die Beschäftigten mehr Geld. Heißt, plan da mal mehr Zeit ein, beziehungsweise es könnte auch sein, dass euer Termin flach fällt. Und worüber auch die Energy-Region spricht, ist ganz klar Taylor Swift und Travis Kelce. Die sind jetzt verheiratet und zu dem Mega-Event in New York gibt's immer mehr Details. Laut der Daily Mail ist der Madison Square Garden in eine Art verwunschenen Wald verwandelt worden. Die Traurede hat Schauspieler Adam Sandler gehalten und sowieso waren ganz schön viele Promis unterwegs auf der Hochzeit. Noch mehr Infos zur Hochzeit der beiden gibt's auf energy.de. Und das nächste News-Update für die Energy-Region Stuttgart dann hier wieder in gut einer Stunde für euch.

0: 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Leute, Leute, Leute. Wobei, eine Sache muss ich sagen, frisch ist da vielleicht nicht so ganz das richtige Wort.
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Norma Jean Martini, wir haben ja hier gerade über den Energy Festival Sommer gesprochen, hat ein ganz besonderes Erlebnis, hat nämlich mal so ein Festival Close-Up gespielt. Also das letzte DJ-Set an dem Abend fand um 4 Uhr nachts statt und sie hat den letzten Song live mit dem DJ mitperformt auf der Bühne. Und dann so ein riesiges Feuerwerk, Gänsehaut, ja, also vor tausenden Menschen, Feuerwerk, alles drum und dran und ihr singt da gerade, krasses Gefühl auf jeden Fall für sie gewesen. Norma Jean Martini, jetzt hier für euch, nicht nur im Energy Festival Sommer, sondern auch in den Singles am Stück mit der aktuellen Single Encore.

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2: Montagvormittag, 11 Uhr. Sehr gut, dass ihr mit dabei seid. Die 10 am Stück, die laufen hier gerade. Ich bin's, Felina. Hi. Und wir machen hier gleich weiter mit der aktuellen Single von Moskena. Habe ich in so guten 10 Minuten für euch. Und jetzt Tiffany Ares.
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ihr alles, was ihr braucht, um glücklich zu sein? Oder könntet ihr auch mal nach der ein oder anderen Sache vielleicht einfach fragen? So, was euch noch fehlt, einfach mal sagen, Hallöchen, Universum oder Person mir gegenüber, könntest du mir das und das bitte geben, weil dann ginge es mir besser. Vor einem Jahr hat Moschena angefangen, genau das zu machen. Und seitdem ist er so viel glücklicher, weil er ab und zu einfach für sich einsteht. Und genau daraus ist auch die aktuelle Single Rhythm Unknown entstanden. Gibt's jetzt hier für euch bei Energy immer die besten neuen Hits.

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5: Cordula hier, hallo. Diese Woche bleibt es warm. Heute starten wir rein mit 32 Grad maximal in der gesamten Energy-Region. Ab und zu könnte es hier und da mal kurz regnen. Momentan in Freiberg 23 Grad, gar genau auch bei 23. Und wir schauen auf die Straße A5 Basel Richtung Frankfurt zwischen Karlsruhe Süd und Karlsruhe Mitte. 2 Kilometer Stau. Und die A8 Stuttgart Richtung München zwischen Märklingen und Ulm Ost. Da steht ein kaputter LKW auf dem Standstreifen und momentan 5 Kilometer Stau. Und dann schauen wir noch, über was die Energy-Region sonst so spricht. Und schauen nach Stuttgart. Am Freitagabend ist auf dem Stuttgarter Großmarkt in Wangen ein sehr großes Feuer ausgebrochen, in mehreren Lagerhallen. Verletzte gibt's zum Glück nicht. Heute schaut sich die Kripo die Brandruine ganz genau an. Bis jetzt ist immer noch nicht klar, warum das Feuer überhaupt ausgebrochen ist. Der Schaden liegt wohl bei mehreren Millionen Euro. Aber der Betrieb auf dem Großmarkt läuft immerhin schon wieder in den nicht betroffenen Bereichen. Andere Sache, Köln am Wochenende, da war ja CSD und das war wirklich eine fette Party. Die Veranstalter sagen, rund 1,5 Millionen Menschen sind da mit dabei gewesen. Damit gehört der CSD in Köln wieder zu den größten Pride-Paraden Europas. Weiter geht's dann schon Ende nächster Woche unter anderem in Berlin und übernächste bei uns in Stuttgart. Und nach dem WM aus unserer DFB fragen sich ja gerade viele Leute, wird Jürgen Klopp jetzt neuer Bundestrainer? Bei Magenta TV hat er gesagt, das Thema gab es in den vergangenen Jahren schon öfter.
6: Ich habe vor 2 Jahren in Liverpool aufgehört und habe gesagt, dass mir die Energie fehlt für eine weitere Aufgabe oder für ein weiteres Jahr mit Liverpool. Ich bin mittlerweile mehr als aufgetankt, also ich bin bereit.
5: Auch auf Social Media kursieren schon viele Gerüchte, Klopp soll dem DFB bereits zugesagt haben. Offen sei wohl nur noch, wie er aus seinem Vertrag bei Red Bull rauskommt. Aber wie gesagt, offiziell ist da noch nichts. Alles Spekulationen. Und das nächste News-Update für die Energy-Region Stuttgart, das gibt's hier wieder in gut einer Stunde für euch.

0: Leute.
1: Wir haben's. Es ist geschafft. Da wurde fleißig geheiratet bei Energy Megastar Taylor Swift. Travis Kelce und sie jetzt offiziell verheiratet. Und da gab es ja so viel Geheimniskrämerei im Vorhinein und Gerüchte und überhaupt. Wir gucken mal, was ist denn der Stand? Was wissen wir? Schön mitquatschen mit euren Lieblings-Swifties heute im Büro. Also, wir schauen als erstes natürlich die Gästeliste an. Da haben wir so Menschen wie natürlich Bestie Selena Gomez. Ed Sheeran aber auch mit dabei. Dakota Johnson, Hugh Grant, Camila Cabello, Brad Pitt, Reese Witherspoon und Adam Sandler. Adam Sandler, der Schauspieler, hat einfach die Traurede der beiden gehalten. Das ist ja wirklich so, denk, da komme ich schwer drüber hinweg, sage ich euch ganz ehrlich. Das muss ja so funny sein. Das finde ich so lustig. Geheiratet wurde in New York im Madison Square Garden und da wurde dann wirklich so ein richtiger Garten reingebastelt mit Bäumen. Soll so ein verwunschener Wald gewesen sein, sagen die Gäste. Ich sag mal erstmal Glückwunsch, Taylor, ne? Wir haben es geschafft. Ich hoffe, da kommt jetzt mindestens ein Hochzeitsalbum, was durchgespielt werden kann auf allen anderen Hochzeiten, die jetzt jemals noch stattfinden werden. Nicht nur bei den Promis, auch bei den Normalsterblichen.
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0: selber schuld. Als damals der Film 8 Mile in die Kinos kam, war das voll das Aufregerding. Mich hat es eigentlich gar nicht so interessiert, aber meine Eltern haben gesagt, den gucken wir uns mal zusammen an. Ein Film über Eminem, mit Eminem, den gucken wir uns im Kino an. Und meine Eltern, ich weiß es noch ganz genau, waren damals so richtig enttäuscht von dem Film. Das war gar nichts für die. Und ich war so, oh mein Gott, es gibt Rap. Das ist meine neue Persönlichkeit jetzt. Aber sag ich ganz ehrlich, selber schuld. Eminem, jetzt für euch bei Energy mit Lose Yourself aus dem Film 8 Mile.
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2: Montagmittag haben wir es schon wieder, ganz genau 12 Uhr. Schön, dass ihr am Start seid. Ich bin's, Felina. Hi. Und die 10 Hits am Stück, die laufen hier ganz zuverlässig. Hab ich gleich für euch neue Musik von Sky Newman in so guten 10 Minuten. Und jetzt Milo.

Weiter geht's hier für euch mit Sky Newman bei Energy. Immer die besten neuen Hits, neue Single, Man of the House. Und sie macht was ganz, ganz Besonderes. Merkt jetzt gerade, okay, mit der Musik, das läuft ganz gut. Ich brauche ein bisschen größeres Team. Und da holt sie sich einfach Freunde, Freundinnen mit ins Team. Einfach Menschen, denen sie vertraut. Das ist ihr nämlich, hat sie selber gesagt, viel, viel wichtiger, als dass die Leute schon jahrelang den Job machen. Also wichtiger, dass sie da Leute hat, auf die sie sich so richtig verlassen kann. Und genau das ist der Spirit. Neue Single jetzt für euch bei Energy, immer die Besten.

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11: Schönen Mittag zusammen, Cordula hier. Diese Woche bleibt es warm bei uns. Heute starten wir rein mit 32 Grad maximal für die Energy-Region. Ab und zu könnte es mal ein bisschen regnen, aber wirklich nur ganz wenig. Momentan in Gschwend 21 Grad, in Sternenfels 23. Und wir schauen auf die Straße A8 Karlsruhe Richtung Stuttgart zwischen Pforzheim West und Ost. 5 Kilometer Stop and Go und die A81 Stuttgart Richtung Singen zwischen Sindelfingen Ost und Böblingen Sindelfingen eine Ölspur. Auf der rechten Spur, da bitte aufpassen und da ist auch momentan die rechte Spur gesperrt. Dann schauen wir noch, über was sonst die Energy-Region heute zum Start in die neue Woche so spricht. Reminder an alle, die einen Termin an eine Uniklinik in Baden-Württemberg haben. In Freiburg, Heidelberg, Tübingen und Ulm startet heute wieder ein Warnstreik. Die Gewerkschaft Verdi fordert für die Beschäftigten mehr Geld. Heißt, plant da auf jeden Fall mehr Zeit ein, beziehungsweise es könnte auch sein, dass euer Termin flachfällt. Notfälle werden allerdings behandelt. Der Streik geht dieses Mal sogar

3 Tage, denn am Mittwoch geht's in die neue Verhandlung und deswegen auch nochmal ordentlich Druck. Und Druck gibt's auch gerade in Sachen Spritpreise. Im Bundesrat geht's diese Woche um die Frage, ob es einen Preisdeckel geben könnte. Der soll verhindern, dass die Spritpreise zu stark steigen. Denn die Verbraucherzentrale sagt, schon jetzt ist Tanken eigentlich wieder zu teuer. Der Ölpreis ist zuletzt gesunken, an der Tankstelle kommt davon aber kaum was an. Und worüber auch die Energy-Region spricht, klar, Taylor Swift und Travis Kelce sind jetzt verheiratet und zu dem Mega-Event in New York gibt's immer mehr Details. Laut der Daily Mail ist der Madison Square Garden in eine Art verwunschenen Wald verwandelt worden und die Traurede hat einfach mal Schauspieler Adam Sandler gehalten. Und sowieso waren ganz schön viele Promis mit am Start, zum Beispiel Ed Sheeran oder Selena Gomez. Und noch mehr Infos zur Hochzeit von den beiden gibt's auf energy.de. Und das nächste News-Update für die Energy-Region Stuttgart, das gibt's hier wieder in gut einer Stunde für euch. 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

hätten irgendwie für mich auch Model werden können, sag ich euch ganz ehrlich. Die beiden Jungs von First Boy, also wenn ihr euch mal so ein bisschen vorstellt, die in so einer Staffel Germany's Next Top Model, ne, seit da Männer mitmachen dürfen, sehe ich komplett, meine Meinung, aber so ein bisschen sowas feiern sie auch gerade, sind nämlich mal zur Abwechslung nicht im Studio Musik machen, sondern auf der Berlin Fashion Week unterwegs und gönnen sich da so die ein oder andere Show. First Boy, jetzt für euch bei Energy immer die besten neuen Hits mit, wie passend, Beautiful Life.

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2: Radio Number 1. 13 Uhr, happy Mittagspause. Lasst es euch schmecken. Gönnt euch irgendwas Kleines, Süßes noch extra. Also habt ihr von mir aus heute die Erlaubnis von mir. Und da gibt's gleich dazu für euch in den 10 am Stück aktuelle Single von Gentleman und Michael Patrick Kelly. Und jetzt Bibi Rexha.

0: Sau.
1: Wisst ihr, was ich so an besten Freunden und besten Freundinnen so eine wilde Idee finde? Es gab halt einfach mal eine Zeit in eurem Leben, da kanntet ihr die noch gar nicht. Die war, hat sich das, das fühlt sich doch nicht so an, oder? Und ein bisschen so muss man auch sagen, Gentleman und Michael Patrick Kelly haben sich auch so richtig zufällig relativ spät im Leben kennengelernt, haben nämlich beide, als sie schon sehr erfolgreich waren, teilgenommen bei Sing Mein Song. Und seitdem verbindet die beiden eine Freundschaft und auch diese Single, die sie jetzt gemeinschaftlich rausgebracht haben. Wildfire hören wir uns an bei Energy im

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17: Mit Anna, hi. Heute gibt's eigentlich einen ganz freundlichen Sommertag. Im Nordosten ziehen zwar immer mal wieder so ein paar kleine Wolken durch, ansonsten bleibt es aber ganz angenehm. Ganz im Süden der Energy-Region sogar richtig sonnig. Die Temperaturen steigen auf maximal 32 Grad. In Böblingen gerade 24 Grad gemessen. In Nebringen sind es auch 24 Grad. Und damit schauen wir zusammen auf die Straßen auf der A5.

Karlsruhe Richtung Frankfurt zwischen Dreieck Karlsruhe und Bruchsal. Da gibt es eine Baustelle, deshalb hier 10 Kilometer Stau. Plant am besten so 40 Minuten mehr ein. Und auf der A81 Stuttgart Richtung Singen zwischen Kreuz Stuttgart und Sindelfingen Ost. Da haben wir gerade 4 Kilometer Stau. Hier dauert es bis zu 25 Minuten länger. Und damit schauen wir noch in die Energy-Region, was da so abgeht. Ja, nach 11 Jahren Bauzeit ist der Hochwasserrückhalteraum Elsmünden im Ortenaukreis jetzt endlich fertig. Im Ernstfall kann das Becken über 5 Millionen Kubikmeter Wasser aufnehmen und sorgt so für besseren Hochwasserschutz entlang des Rheins. Das Millionenprojekt gilt als bedeutendste Maßnahme in Baden-Württemberg, wenn es um Hochwasserschutz geht. Und auch in Stuttgart tut sich was. Ja, die Stadt will den ehemaligen Kaufhof in der Eberhardstraße zu einem modernen Bürostandort für die Verwaltung umbauen. Geplant sind über 600 Arbeitsplätze, aber es soll auch Platz für Kulturangebote bleiben. Der Umbau ist aber noch nicht ganz finanziell abgesichert, bekommt vom Gemeinderat aber ganz viel Zustimmung. Ansonsten gibt es noch News vom Ex-Vizekanzler und früheren Wirtschaftsminister Robert Habeck. Der wechselt jetzt in die Privatwirtschaft. Ab dem 1. August arbeitet er als Senior Advisor für den dänischen Stadtentwicklungsinvestor Urban Partners. Dort soll er dann vor allem bei Themen wie Stadtentwicklung, Nachhaltigkeit und bezahlbarem Wohnraum beraten. Das Unternehmen will mit Habecks Erfahrung sein Deutschlandgeschäft weiter ausbauen. Ja, und das nächste News-Update, das bekommt ihr wie immer hier mit mir in genau einer Stunde wieder. Und bis dahin gönnen wir uns wie immer die besten neuen Hits.

0: Deutschland ist ja raus, aber die WM läuft trotzdem immer noch. Das vergisst man manchmal so ein bisschen, ne? Wenn dann irgendwie die deutsche Mannschaft dann nicht mehr spielt. Aber da brodelt gerade sowas von die WM-Gerüchteküche. Jakob von Energy am Morgen, was ist denn jetzt los?
1: Naja, es geht um eine rote Karte für einen Spieler aus den USA.
0: Ja.
1: Also, man munkelt, es wird gesagt, dass US-Präsident Trump über diese rote Karte nicht so erfreut war und hat wohl bei FIFA-Chef Infantino angerufen. So, und jetzt ganz plötzlich ist diese rote Karte für den Spieler zurückgenommen worden. Der darf in der kommenden Nacht wieder spielen gegen Belgien im Achtelfinale.
0: Der wäre gesperrt gewesen
1: natürlich. Und es wird jetzt gesagt, naja, wir setzen ihn auf Bewährung. Also wenn er jetzt noch was macht, dann gilt die Sperre. Aber ich kann mich ich kann mich nicht unbedingt an den Fall erinnern, wo das schon mal so gemacht wurde. Schon gar nicht in einem Turnier und schon gar nicht so kurz vor einem Spiel. USA spielen jetzt kommende Nacht gegen Belgien. Die Belgier sind natürlich überhaupt nicht amused und wollen natürlich, dass da nochmal jemand rangeht und sagt, nee, aber dann lass den doch wenigstens nicht da spielen.
0: Wo sind wir da jetzt schon? 16. oder 18.
1: Es ist das 18. Das Achtelfinale ist es schon. Also es geht schon um was, schon auf jeden Fall.
0: Ja. Naja, für Donald Trump eben auch, ne?
1: Ja, ja. 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

Ich sag euch mal was, Girlbands kann es für mich nicht genug geben. Lieb ich ja schon immer alles. Also über meine komplette Kindheit hinweg bis in die heutige Zeit, ob das jetzt sowas wie K-Pop-mäßig Blackpink ist oder aber auch Flow zum Beispiel aus UK, ja gerade mega den Hype. Die Girls liefern richtig ab. Aber auch schon früh Spice Girls zum Beispiel oder die Pussycat Dolls oder eben auch diese Girls hier. Richtig doll Teil meiner musikalischen Identität. Atomic Kitten, jetzt bei Energy mit The Tide is High.

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2: 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Radio Number 1. 14 Uhr haben wir es. Gerade habe ich noch von der Girlband Flow gesprochen. Und da habe ich sie ja auch hier für euch schon direkt als nächstes in den 10 Hits am Stück. Einfach gerade richtig viele Girlbands. Mag ich doch sehr gerne. Und jetzt direkt Olivia Dean. Ich bin's, Felina. Hi, habt einen tollen Montagnachmittag.

Den Song hier mögt ihr gerne im Radio, dann gebt ihn euch mal auf richtig laut, in richtig geilen Boxen und dann noch eine Tanzperformance dazu, habe ich am Wochenende gesehen, habe ich ausgerastet, wirklich, wirklich crazy dieser Song, also falls ihr gerade irgendwie auch denkt, so einfach mal eine fancy Choreografie abtanzen, das wäre es für die Mittagspause, dann gönnt euch diesen Song dazu, Flow mit Leakit, jetzt für euch bei Energy, immer die besten neuen Hits.

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1: Also spezielle Benutzernamen, die ihr euch für euer WhatsApp-Profil ausdenken könnt und unter denen man euch dann auch findet. Und es gibt sicher nicht nur uns irgendwie so diese krassen ICQ, MSN, SchülerVZ, Skype, wie sie alle hießen, Quick Vibes, sondern auch euch. Da muss ich jetzt aber noch schnell nachfragen. Ja. Ne? Also, was war dein erster Nickname?
2: Also ich war als allererstes in meinem Leben auf Quick angemeldet. Und auf Quick war, ich glaube, sowas wie, also ich weiß, mir ist, die eine ist noch in meinem Kopf gebrannt und es war Fanboy Ausrufezeichen 7. Und ich glaube, das habe ich damals mit einem Nutzernamen-Generator rausgekriegt.
1: Oh, wow.
2: Ja, und dann hatte ich aber direkt danach, mein zweites Ding war Facebook, da habe ich dann einfach meinen Namen benutzt, Franz Xaver Lallinger. Mhm. Und ab dann hieß ich überall einfach genauso.
1: Okay, ach, ja. Das ist ja verrückt.
2: Was war dein erster?
1: Ich glaube, meine erste Plattform, die ich so wirklich genutzt habe, war Skype.
2: Aha.
1: Und da war es Schnuppe 424. Weil meine Katze hieß Schnuppe. Und dann muss ich halt auch Zahlen dranhängen.
2: Würdest du sagen, dass wenn man jetzt bei Skype Schnuppe 424 sucht?
1: Ich bin froh, dass es Skype nicht mehr gibt.
2: Ach so, ist ja stimmt. Cool eingestellt worden.
1: So alt ist das. Aber wir haben natürlich auch euch gefragt, ja, in Böblingen. Hey, was waren so die ersten Benutzernamen in eurem

0: Im Leben.
1: Zockerchef, das war mein Gamername und den hat mein Vater erstellt, als ich klein war.
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3: Weil ich meinen persönlichen Namen nicht hergeben wollte.
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15: Anna hier, hi. Heute gibt's einen Mix aus Sonne und Wolken. Im Süden der Energy Region wird's aber nochmal richtig sonnig. Regen ist kaum ein Thema und die Temperaturen liegen bei maximal 32 Grad. In Schorndorf gerade genauso wie in Backnang 25 Grad gemessen. Und damit ein kurzer Blick noch auf die Straßen. Aufpassen auf der A81 Heilbronn Richtung Stuttgart zwischen Stuttgart-Zuffenhausen und Stuttgart-Feuerbach. Da steht ein kaputtes Auto auf dem Standstreifen. Und damit schauen wir noch in die Energy-Region und was da so abgeht. Ja, die Grünen in der Energy-Region stimmen bis Ende Juli darüber ab, ob die umstrittene Polizeisoftware Palantir Gotham überhaupt eingeführt werden soll. Während die Parteispitze die Software bis 2030 auslaufen lassen will, wollen Kritiker, dass es ab sofort gestoppt wird. Es geht da vor allem um Datenschutzbedenken und den umstrittenen Palantir-Chef. Politisch könnte die Abstimmung dafür Druck sorgen. Dann müssen sich auch noch Autofahrer im Taubertal auf längere Umwege einstellen. Die B2

0: 290 bei Gerlachsheim ist wegen Bauarbeiten bis November gesperrt. Der Bund erneuert dort die Grünbachbrücke und saniert die Straße. Da die Strecke ganz gut befahren ist, rechnen die Orte entlang der Umleitung mit ganz schön viel Verkehr. Also auf jeden Fall einplanen. Und wir bleiben auf den Straßen. Die verstärkten Kontrollen an den deutschen Grenzen zeigen ganz gute Wirkung. Im Juni wurden über 3000 unerlaubte Einreisen registriert. Vor einem Jahr waren es noch über 1000 mehr. Die Bundespolizei hat außerdem wieder Dutzende Schleuser festgenommen. Ja, und das nächste News-Update, das bekommt ihr wie immer hier bei Energy Region Stuttgart mit mir und Kollege Fred in genau einer Stunde wieder. Und bis dahin würde ich sagen, gönnen wir uns die besten neuen Hits.
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0: Wir starten durch mit den 10 Hits am Stück um genau eine Minute nach 3.
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0: Hier ist Fred für euch, hallo, und wir machen jetzt direkt weiter mit Alex Warren und Fever Dream und nachher auch noch mit Milo und DJ Licious.

Das ist Energy Region Stuttgart mit immer den besten neuen Hits und mit einer klassischen Henne-Ei-Frage. Wenn es ums Songwriting geht, entsteht da zuerst die Melodie im Kopf oder der Songtext?

0: Drop Dead.
1: Na, habt ihr euch schon einen WhatsApp-Benutzernamen gesichert? Vielleicht könntet ihr einfach mal einen von euren frühen ersten Online-Accounts reaktivieren, euch da ein bisschen inspirieren lassen. Wie wäre das? Sowas haben heute Morgen zumindest Lallinger und Kiki gemacht.
2: Also spezielle Benutzernamen, die ihr euch für euer WhatsApp-Profil ausdenken könnt und unter denen man euch dann auch findet. Und es gibt sicher nicht nur uns irgendwie so diese krassen ICQ, MSN, SchülerVZ, Skype, wie sie alle hießen, Quick Vibes, sondern auch euch. Da muss ich jetzt aber noch schnell nachfragen, ja. Ne? Also, was war dein erster Nickname?
3: Also ich war als allererstes in meinem Leben auf Quick angemeldet. Und auf Quick war, ich glaube, sowas wie, also ich weiß, mir ist, die eine ist noch in meinem Kopf gebrannt und es war Fanboy Ausrufezeichen 7. Und ich glaube, das habe ich damals mit einem Nutzernamen-Generator rausgekriegt.
2: Oh, wow.
3: Ja, und dann hatte ich aber direkt danach, mein zweites Ding war Facebook, da habe ich dann einfach meinen Namen benutzt, Franz Xaver Lallinger. Mhm. Und ab dann hieß ich überall einfach genauso.
2: Okay, ach, ja. Das ist ja verrückt.
3: Was war dein erster?
2: Ich glaube, mein erstes, mein

0: Die erste Plattform, die ich so wirklich genutzt habe, war Skype.
1: Aha.
0: Und da war es Schnuppe 424. Weil meine Katze hieß Schnuppe. Und dann musste ich halt auch Zahlen dranhängen.
1: Würdest du sagen, dass wenn man jetzt bei Skype Schnuppe 424 sucht?
0: Ich bin froh, dass es Skype nicht mehr gibt.
1: Ach so, ist ja schon zu cool eingestellt worden.
0: So alt ist es. Aber wir haben natürlich auch euch gefragt, ja, in Böblingen. Hey, was waren so die ersten Benutzernamen in eurem Leben?
2: Zockerchef, das war mein Gamername und den hat mein Vater erstellt, als ich klein war.
0: Nono Clever.
3: Bei mir war es Popolino und Lorinax.
0: Goldtopf 02 oder so. Ich glaube, von irgendwelchen Prominenten so die Fake-Namen oder so dann genommen.
4: Weil ich meinen persönlichen Namen nicht hergeben wollte.
0: Ja, also weil wir halt auch Fans waren.
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17: Gleich haben wir es 4:30.
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17: Und es ist sehr angenehm.

0: Angenehm sommerlich heute in der Energy-Region mit lockeren Wolken. Immer wieder kommt auch die Sonne durch. Kein Regen. Die nächsten Tage wird es dann ähnlich. Heute haben wir noch Temperaturen unter 30 Grad. Das könnte in den nächsten Tagen mehr werden. Jetzt gerade gemessen haben wir in Wiesloch 27 Grad und in Ilshofen sind es 24 Grad.
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0: Wir schauen noch schnell auf die Straßen. Vorsicht auf der A6 Heilbronn Richtung Nürnberg. Da steht zwischen Bretz und Öhringen ein kaputter LKW. Und auf der A5 Karlsruhe Richtung Frankfurt zwischen Karlsruhe Mitte und Bruchsal, da haben wir eine Baustelle. 12 Kilometer Stau dauert mindestens anderthalb Stunden länger. So, Anna ist auch am Start. Hi.
2: Hallöchen.
0: Gibt's denn was Neues von dem Brand in Stuttgart-Wangen?
2: Ja, nur wenige Stunden nach dem Einsatzende musste die Feuerwehr nochmal zum Stuttgarter Großmarkt ausrücken. Bei den Abrissarbeiten ist an einer Stelle wieder Rauch aufgestiegen und das Feuer kurz auch nochmal aufgeflammt. Laut Feuerwehr ist es aber jetzt nichts Ungewöhnliches. Die Lage ist unter Kontrolle. Der Großmarkt arbeitet auch schon wieder fast wie normal. Aber die Brandursache, die bleibt weiter unklar. Erste Erkenntnisse werden dann im Laufe der Woche erwartet.
0: Okay, du behältst das Ganze auf jeden Fall weiter im Blick und sagst Bescheid, wenn man weiß, was die Ursache war.
2: Auf jeden Fall. Und in der Zwischenzeit schauen wir nach Satteldorf bei Schwäbisch Hall. Da hat ein 83-Jähriger, der Rudolf Wagner, seine Oldtimer-Sammlung mit mehr als 50 Autos und rund 180 Zweirädern seiner Heimatgemeinde geschenkt. Weil er keine Kinder hat, war ihm wichtig, dass sein Lebenswerk auf jeden Fall erhalten bleibt.
0: Das ist ja süß. Und was passiert jetzt mit all den fahrbaren Untersätzen?
2: Ja, die Gemeinde hat sich jetzt verpflichtet, die Sammlung mindestens 30 Jahre zusammenzuhalten. Jetzt kümmert sich ein Förderverein um die Autos, die im ehemaligen Güterbahnhof in Elrichshausen ausgestellt sind und auch besichtigt werden können.
0: Cool.
2: Ja, ansonsten wird heute darüber gesprochen, wie viel Geld wofür ausgegeben wird. Der Haushalt für das nächste Jahr steht. Die Bundesregierung hat den Entwurf beschlossen. Sie plant mit Ausgaben von 555 Milliarden Euro und fast 200 Milliarden neuen Schulden. Finanzminister Klingbeil will auf angesparte Rücklagen zurückgreifen, um Finanzlöcher zu stopfen.
0: Okay, dann sind wir mal gespannt und hoffen, dass das alles gut investiert wird.
2: Ja.
0: Und also du hast gerade was von Rücklagen und so gesprochen. Ich meine, also jetzt ist ein weiter Weg, aber das ist ja Sparen, auf Englisch Save. Und hier haben wir jetzt Save My Love.

Lallinger und Kiki hatten es ja heute Morgen schon davon, die neuen Usernamen bei WhatsApp. Aber was mache ich eigentlich, wenn mein Name da schon vergeben ist?

0: Das bestimmt alle schon mal erlebt. Man will sich einen richtig coolen Nutzername zulegen, aber dann ist der einfach schon weg. Was macht ihr da? Ich habe irgendwann angefangen, einfach einzelne Buchstaben durch Zahlen zu ersetzen. So zum Beispiel bei Fred wird dann das E zu einer 3. Wir haben euch auch mal in der Esslinger Altstadt gefragt, was da so eure Strategien sind.
1: Manchmal gibt es da auch Zahlen, die aussehen wie Buchstaben, die kann man dann nehmen.
2: Entweder so ein Unterstrich oder sowas in der Art oder so ein Punkt oder sowas. Oder irgendwelche Zahlen kommen jetzt, die mir wichtig sind, sei es ein Geburtstag. Zum sei es ein Geburtsjahr.
3: Buchstaben durch Zahlen ersetzen oder Buchstaben öfters hinzufügen, als sie eigentlich da sind.
4: Wenn die Person mit dem Benutzernamen, den ich möchte, stirbt, kriege ich den dann, oder? Das heißt, die Person muss sehr plötzlich sterben und das Konto muss auch abgemeldet werden, ja.
0: Okay, also die meisten sind da ähnlich unterwegs wie ich, aber also die letzte Dame, ich habe wirklich ein bisschen, also hoffentlich werde ich ihr niemals den Nickname wegschnappen, weil ich weiß nicht, wozu die am Ende fähig wäre.
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Wir schreiben das Jahr 2007 und Sarah Bareilles schreibt einen Song nach dem anderen. Ihr Label ist aber der Meinung, dass die alle nicht radiotauglich sind und sie doch lieber mal ein Liebeslied schreiben soll. Das macht Sarah Bareilles auch, aber nicht so, wie ihr Label das möchte. Sie schreibt einen Protestsong und das ist Love Song, einer ihrer größten Hits, jetzt hier bei Energy Region Stuttgart.

0: Das sind die 10 Hits am Stück an diesem wunderschönen Montag.
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0: Und jetzt um 16 Uhr habe ich da für euch zum Beispiel Glockenbach am Start, aber auch noch Dermot Kennedy und Funeral. Also wird eine gute nächste Viertelstunde. Bleibt unbedingt dran.

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Und da machen wir jetzt weiter mit Glockenbach. Und man weiß ja nicht so richtig, wer sich hinter dem Namen versteckt. Aber gute Musik machen sie.

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11: Gleich haben wir es 16:30.
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11: Es ist bewölkt in der Energy-Region, so gemischt mit Sonne, also so immer schön im Wechsel, aber Regen haben wir eher nicht auf dem Plan heute. Die nächsten Tage läuft es dann ähnlich und es wird noch ein bisschen wärmer als heute. Jetzt gerade gemessen haben wir in Abstadt 27 Grad und in Börtlingen sind es 26 Grad.

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1: Dann schauen wir noch schnell auf die Straßen. Auf der A81 Stuttgart Richtung Singen zwischen Rottenburg und Horb, da ragt die Schutzplanke in den linken Fahrstreifen rein. Und dann haben wir noch einen Blitzer gemeldet bekommen von Michele aus Benningen. Der war auf der A81 unterwegs, Stuttgart Richtung Heilbronn. Bei der Ausfahrt Ludwigsburg Nord, da steht ein Blitzer, 100 sind erlaubt. Und dann schauen wir noch kurz, was in der Energy-Region so abgeht mit Anna. Hi!
2: Hallöchen, ja, wir bleiben in der Landeshauptstadt. Aus der ehemaligen Tankstelle an der Kriegsbergstraße in Stuttgart wird ein Schnellladepark für Elektroautos. Geplant sind 6 Ladepunkte mit hoher Ladeleistung. Außerdem soll das Gebäude als Kiosk und Aufenthaltsbereich erhalten bleiben. Die Stadt sucht jetzt einen Betreiber für den Standort. Damit soll das dann den Wandel von der klassischen Tankstelle zur E-Mobilität auf jeden Fall mitmachen.
1: Ja, bei den Spritpreisen vielleicht gar nicht so schlecht, oder?
2: Ja, und während die einen Auto fahren, schwimmen andere einfach mal durch halb Europa. Der Extremschwimmer Josef Hess ist in Ulm zu einer besonderen Mission gestartet. In 60 Tagen will er die Donau bis ins Schwarze Meer durchschwimmen. Mit der Aktion will er auf Mikroplastik im Fluss aufmerksam machen. Sein Begleitteam nimmt unterwegs bis zu 400 Wasserproben, aus denen die ersten Mikroplastikkarte dann der Donau entstehen soll.
1: Also ich bin persönlich ein bisschen gekränkt, dass er so tut, als würde Riedlingen noch nicht an der Donau liegen und erst in Ulm einsteigt. Aber trotzdem eine starke Leistung. Wie viele Kilometer sind es insgesamt?
2: Ja, rund 2600 Kilometer durch 10 Länder. Und damit, würde ich sagen, gehen wir auch noch zu einem ganz anderen Verkehrsmittel. Rom will die berühmten Pferdekutschen nach und nach aus der Innenstadt verbannen. Die verbliebenen 16 Kutscher sollen stattdessen auf Taxis umsteigen. Dabei sollen sie auch finanziell unterstützt werden. Hintergrund ist da der Tierschutz vor allem.
1: 16 Kutscher waren das nur noch. Das klingt gar nicht so viel, ehrlich gesagt.
2: Nee, aber trotzdem eine gute Sache, oder?
1: Auf jeden Fall. Aber weil ich war jetzt gerade in Wien erst und da sind auch dauernd Kutschen unterwegs. Und deswegen scheint mir 16 voll wenig.
2: Ja, dann sollten Sie sich vielleicht ein Vorbild nehmen.
1: Könnten Sie machen, ja. Wir machen jetzt weiter mit immer den besten neuen Hits. Und das ist BTS und Swim, so ein bisschen K-Pop. Und wer sich für das Thema interessiert, könnte ein bisschen dranbleiben. Da rede ich nachher nochmal drüber.

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0: Okay, ich gebe es zu, es ist jetzt nicht ganz BTS in der Allianz Arena, aber ich finde, es kommt dem Ganzen schon ziemlich nahe.
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Ihr hört Energy Region Stuttgart mit immer den besten neuen Hits und in der nächsten Nummer, die kommt von Michael Schulte, der allem Anschein nach schwer verliebt ist. Jedenfalls liegt das ziemlich nahe bei einem Song, der Lovesick heißt.

Seit dem Wochenende ist sie offiziell unter der Haube. Taylor Swift und Travis Kelce haben geheiratet. Man munkelt, dass die Ehegelübde gut 20 Minuten gedauert haben. Dabei schafft es Taylor sonst eigentlich immer ziemlich kurz und prägnant zu sagen, was sie sagen will. Hier jetzt zum Beispiel schafft sie es in 3 Minuten. Das ist I Knew It, I Knew You. Jetzt bei Energy Region Stuttgart immer die besten neuen Hits.

0: Optimist.
1: Zum Start in die neue Woche würde ich jetzt einfach mal vorschlagen, dass wir zusammen in die Pedale treten, Fred.
2: Oh, wollen wir das nicht lieber den Profis überlassen?
1: Ah, oh, na gut, dann quatschen wir halt drüber.
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1: Die Tour de France ist losgegangen und aus unserer Energy-Region ist auch wieder Florian Lipowitz aus Leichingen mit dabei. Nach zwei Etappen liegt er richtig stark auf Platz 8 der Gesamtwertung. Auf Spitzenreiter Jonas Vingegaard fehlen ihm gerade mal 45 Sekunden.
2: Ja gut, das kann sich blitzschnell ändern, oder?
1: Ja genau, die nächste Etappe sollte jetzt auch so langsam zu Ende gehen, beziehungsweise es sollte Ergebnisse geben. In seiner Heimat Leichingen wird jedenfalls wieder kräftig die Daumen gedrückt. Nach seinem Podestplatz im letzten Jahr hoffen natürlich alle auf die nächste Überraschung. Ich halte euch natürlich weiterhin auf dem Laufenden.
2: Super. Oder auf dem Rollenden.
1: Aha.
2: Und dann gehen wir noch kurz zum Fußball-WM rüber, oder? Wer dieses Wochenende viel wach geblieben ist, hat einiges geboten bekommen.
1: Na, absolut. Norwegen hat Brasilien mit 2-1 rausgeschossen und steht zum ersten Mal überhaupt im WM-Viertelfinale. Der Mann des Spiels ist natürlich kein geringerer als Erling Haaland. Der hat beide Tore für die Norweger erzielt und übrigens auch einer meiner Lieblingsspieler dieses Jahr. Der ist einfach mega witzig auf Social Media unterwegs. Zieht euch mal sein Insta rein.
2: Ah, muss ich mal machen. Mhm. Ich habe vorhin auf Insta eine Statistik gesehen, wie sich Brasilien und Norwegen zueinander in der Weltrangliste verhalten haben. Das war auch interessant, weil Norwegen schon wirklich sehr schlecht war.
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9: Gleich ist es 5:30.
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9: Wir haben angenehme Temperaturen von unter 30 Grad heute in der Energy-Region. In den nächsten Tagen könnte es allerdings ein bisschen wärmer werden. Weiterhin mit so einem Sonne-Wolken-Mix und kaum Regen. Jetzt gerade gemessen haben wir in Wüstenrot 26 Grad und in Strümpfelbach sind es 27 Grad.
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9: Wir schauen noch schnell auf die Straßen. Auf der A81 Stuttgart Richtung Heilbronn zwischen Stuttgart-Zuffenhausen und Pleidelsheim. Da haben wir 8 Kilometer Stop-and-Go, dauert 20 Minuten länger. Und in der Gegenrichtung zwischen Pleidelsheim und Ludwigsburg-Nord gab es einen Grasbrand. Da ist die linke Spur nur frei. 2 Kilometer Stau haben wir da. Und auf der A5 Karlsruhe Richtung Frankfurt zwischen Bruchsal und Walldorf-Wiesloch. Da sind 12 Kilometer Stau. 45 Minuten geht's da länger. So, und ich habe jetzt noch ein dringendes Redebedürfnis über die FIFA. Also, was ist denn da los, Anna?
12: Ja, kurz vor dem WM-Achtelfinale der USA gegen Belgien hat die FIFA die Rotsperre von US-Stürmer Bellingham überraschend zurückgezogen. Offiziell beruft sich der Weltverband auf eine Regel, die eine Strafe zur Bewährung aussetzen kann. Scheinbar neu bei dieser WM. Für Diskussionen sorgt aber ein Anruf von US-Präsident Donald Trump bei FIFA-Chef Gianni Infantino. Mehrere Medien berichten darüber, bestätigt ist da aber bisher noch nichts. Belgien hat Einspruch angelegt und auch die UEFA sagt, dass man damit eine rote Linie überschritten hat.
9: Ja, da fragt man sich, ob hier Politik Einfluss auf den Sport genommen hat.
12: Ja, das macht beide auf jeden Fall nicht unbedingt beliebter, sage ich mal so. Aber wir schauen noch zu uns in die Energy-Region. Seit Freitag fallen wegen Bauarbeiten auf der Strecke zwischen Stuttgart und Tübingen 4 Wochen lang viele Regionalzüge aus. Die Bahn setzt Ersatzbusse ein, unter anderem zwischen Stuttgart, Tübingen und Reutlingen. Der MAX 12 fährt aber weiter stündlich.
9: Wir wünschen allen Bahnpendlern an dieser Stelle starke Nerven.
12: So ist es. Aber wir haben auch noch einen neuen Weltrekord zu verkünden. In Bad Wildbad ist jetzt ein neuer Weltrekord aufgestellt worden. Ganze 183 Bobbycars wurden im Kurpark zu einer riesigen Kette miteinander verbunden. So viele wie noch nie. Auf jedem Bobbycar saß außerdem natürlich ein Kind oder ein Erwachsener.
9: So, ich sag mal so, wir brauchen gar keine Fußball-Weltmeisterschaft, um hier einen gepflegten Autokorso zu machen. Die Energy-Region kann es auch einfach so.
12: So, der Bobbycar-Autokorso.
9: So, und dann immer diesen kleinen Hupen so. Ja, doch, kann ich sehen. Finde ich gut.
12: Ich auch.

0: Ganz ehrlich, welcher Promi hat heutzutage eigentlich keinen eigenen Podcast? Und in die lange Liste von Promi-Laber-Podcasts reiht sich jetzt ein weiterer ein. Elmo, das kleine rote Monster aus der Sesamstraße, bekommt seinen eigenen Videopodcast, wo er seinen Gästen Löcher in den Bauch fragen wird. Sehr direkt, wie Kinder halt so fragen. Es steht auch schon fest, wer da so zu Gast sein wird. Und ganz oben auf der Liste steht Miss Tagesschau Susanne Daubner herself.
1: Slay.
0: Ja, auch nur logisch, nachdem Elmo ja auch schon die Nachrichtensprecherin in ihrer Show besucht hat. Aber jetzt natürlich die Frage, wenn jetzt schon Elmo einen Podcast hat, auf wen können wir uns dann als nächstes freuen? Auf welchen Kinderheld? Vielleicht den kleinen König?
2: Hier bin ich!
0: Ja, oder der Elefant von der Sendung mit der Maus? Wäre doch auch mal ein interessanter Host. Oder vielleicht auch einfach er hier. Ich glaube, den würde ich mir auf jeden Fall anhören. Also mal ehrlich, das wäre schon richtig.
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Ihr hört Energy Region Stuttgart jetzt mit Sarah Connor und dem Song, den sie damals für den Film Robots gemacht hat, in dem sie übrigens auch selbst eine Synchronrolle hatte. Das ist From Zero to Hero.

0: 18 Uhr ist das und das hier sind die 10 Hits am Stück.
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0: Und in der nächsten Viertelstunde gibt's für euch Milo, Fastboy und Fred. Das bin ich. Schön, dass ihr dabei seid.

Ihr hört Energy Region Stuttgart mit immer den besten neuen Hits und jetzt hier mit zwei unglaublich tierlieben Burschen, die Fastboy-Brüder. Egal, ob sonntags mal mit den Alpakas auf eine Wanderung gehen oder mit Hunden im Studio sitzen, tierische Begleiter sind auf jeden Fall immer gerne gesehen. Klar, dadurch wird es einfach zu einem, Achtung, beautiful life.

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7: Es ist 7:05.
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7: Ja, wir hatten heute so einen Sonne-Wolken-Mix bei angenehmen Temperaturen unter 30 Grad. Morgen werden wir dann einen Sonne-Wolken-Mix haben bei Temperaturen um die 30 Grad. Aber Regen ist weiterhin eher nicht in Sicht. Jetzt gerade gemessen haben wir in Riedlingen 26 Grad und in Holzgerlingen 27 Grad. Und dann schauen wir noch schnell auf die Straßen. Auf der A5 Karlsruhe Richtung Frankfurt zwischen Kronau und dem Kreuz Walldorf, da haben wir eine Baustelle, 5 Kilometer Stau, dauert eine Viertelstunde länger. Und auf der A81 Heilbronn Richtung Stuttgart zwischen Ilsfeld und Pleidelsheim haben wir 6 Kilometer immer wieder Stau, da geht's 20 Minuten länger. Und was sonst so in der Energy-Region abgeht, weiß Kollegin Anna. Hi!
9: Hi, ja, nach 11 Jahren...

0: Bauzeit ist der Hochwasserrückhalteraum Elsmündung im Ortenaukreis jetzt offiziell fertig. Im Ernstfall kann das Becken über 5 Millionen Kubikmeter Wasser aufnehmen und sorgt so für besseren Hochwasserschutz entlang des Rheins. Das Millionenprojekt gilt als bedeutendste Maßnahme in Baden-Württemberg, wenn es um Hochwasserschutz geht.
1: Eieiei, 11 Jahre, da haben sie sich ja ganz schön Zeit gelassen.
0: Ja, auf jeden Fall.
1: Und in Stuttgart tut sich auch was, oder?
0: Stimmt, die Stadt Stuttgart will den ehemaligen Kaufhof in der Eberhardstraße zu einem modernen Bürostandort für die Verwaltung umbauen. Geplant sind über 600 Arbeitsplätze, aber es soll auch noch Platz für Kulturangebote bleiben. Der Umbau ist noch nicht ganz finanziell abgesichert, bekommt aber vom Gemeinderat ganz viel Zustimmung.
1: Cool.
0: So, und jetzt müssen wir mal nach Frankreich schauen. Bei einem Einbruch ins Lalique-Museum im elsässischen Wingen-sur-Modet haben die Diebe Schmuck im Wert von bis zu 4 Millionen Euro gestohlen. Die Täter waren nur ein paar Minuten im Museum und haben viele historische Schmuckstücke mitgenommen.
1: Eieiei, schon wieder ein Kunstraub in Frankreich. Was ist denn da los?
0: Ja, und jetzt pass auf, ganz wild. Eine Reinigungskraft hat die Polizei noch vor dem Sicherheitsdienst alarmiert. Das Museum bleibt vorerst geschlossen und die Ermittlungen laufen. Keine Ahnung, wie das passieren kann.
1: Ei, also wirklich, erstmal Chapeau an diese Reinigungskraft, die ihren Job mehr als gut macht. Und was ist denn mit den Sicherheitskräften los? Ach, was soll das denn, Leute?
0: Ja,
1: hat man denn
0: auch
1: gar nichts daraus gelernt? Ich hoffe nur, dass nicht wieder eine Hebebühne im Einsatz war. Das wäre sonst wirklich peinlich.
0: Das stimmt.
1: Ja. Stell dir das mal vor, es wären einfach so einfach gleiches Konzept gewesen.
0: Und wieder einfach nichts gelernt. Das wäre wirklich lustig.
1: Es wäre so witzig. Das und stimmt. Auch irgendwie, ja. Naja, reden wir nicht länger drüber, spielen wir lieber immer die besten neuen Hits. Das ist Kygo, Khalid und Griffin mit Save My Love.

0: Deutsche Sprache, schwere Sprache, vor allem im Behördendschungel. Es ist ja manchmal echt crazy, was man mit unserer wunderschönen Sprache so alles anstellen kann. Und vor allem, wenn man irgendwas auf einem Amt erledigen muss und sich manchmal schon fragt, ob man da wirklich die gleiche Sprache spricht wie die Leute da. Meine Kollegin Anna ist hier. Hi.
1: Hallöchen.
0: Und du hast ein paar besonders schöne Beispiele fürs Beamtendeutsch dabei und willst mich jetzt so ein bisschen quizzen.
1: Ja, auf jeden Fall.
0: Dann schieß mal los.
1: Wir fangen mal ganz leicht an. Voll signalisierte, bedarfsgesteuerte Lichtsignalanlage.
0: Eine Lichtsignalanlage, bedarfsgesteuert, das heißt, es ist eine Fußgängerampel mit Knopf.
1: Es ist tatsächlich einfach eine Ampel.
0: Ah, okay.
1: Aber ja, ich finde, das ging noch, oder?
0: Ich würde auch sagen, krieg den Punkt.
1: Mal schauen, ob du das nächste auch hinbekommst. Fahrzeugrückhaltesystem.
0: Ein Fahrzeugrückhaltesystem klingt für mich erstmal nach einer Bremse.
1: Nee, tatsächlich nicht.
0: Nein, was dann? Eine Leitplanke.
1: Es ist eine Leitplanke. Wow, Fred, guck mal, du Linguist.
0: Mensch.
1: Okay, das wird jetzt aber etwas schwieriger sein.
0: Okay,
1: ich bin
0: gespannt,
1: ob du da drauf kommst. Personenvereinzelungsanlage.
0: Personenvereinzelungsanlage. Mhm. Oh. Ist es ein Drehkreuz?
1: Ja, oh mein Gott, warum bist du so gut da drin?
0: Vielleicht ist an mir einfach ein Beamter verloren gegangen.
1: Das glaube ich auch.
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Mit ihrem neuen Album hat Gracie Abrams eine ganz eigene Mission. Und zwar soll sie ein großes, fettes Sorry an ihre Mutter sein, wegen ihrer schwierigen Phasen als Teenager. Und von diesen Ups and Downs des Erwachsenwerdens handelt auch der Song Hit the Wall. Den hört ihr jetzt bei Energy Region Stuttgart mit immer den besten neuen Hits.

0: 10 Hits am Stück und wir sind mittendrin um 19 Uhr.
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0: Ich bin Fred für euch hier und ich habe mit im Gepäck gleich Vertigo von Tiffany Ares und nachher auch noch Chris Sarandi und Good Old Days, also bleibt dran.

Social Anxiety hat Angst vor Christopher Randy. Der singt nämlich wirklich überall, egal ob in der U-Bahn, im Einkaufszentrum, in der Cafeteria oder auch im Drive-In von McDonald's. Der kennt wirklich gar nichts. Schon auch sehr bewundernswert, muss man sagen. Und bei Energy Region Stuttgart singt er auch noch.

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0: Und was heute so wichtig ist in der Energy-Region, das weiß die liebe Anna.
6: Yes, die Grünen in der Energy-Region stimmen bis Ende Juli darüber ab, ob die umstrittene Polizeisoftware Palantir Gotham überhaupt eingeführt werden soll. Während die Parteispitze die Software bis 2030 auslaufen lassen will, wollen Kritiker, dass es sofort gestoppt wird. Es geht da vor allem um Datenschutzbedenken und den umstrittenen Palantir-Chef.
0: Ja, politisch könnte die Abstimmung auf jeden Fall für Druck sorgen, oder?
6: Ja, das stimmt. Ansonsten müssen sich auch noch

0: Autofahrer im Taubertal auf längere Umwege einstellen. Die B290 bei Gerlachsheim ist wegen Bauarbeiten bis November gesperrt. Der Bund erneuert dort die Grünbachbrücke und saniert die Straße. Da die Strecke ganz gut befahren ist, rechnen die Orte entlang der Umleitung mit ganz viel Verkehr.
1: Ja, super. Da freuen Sie sich.
0: Auf jeden Fall. Und es gibt noch ein bisschen Entwarnung. Die Gesundheitsreform wird etwas entschärft. Wie die Frankfurter Allgemeine berichtet, will Gesundheitsministerin Wagen bisher kostenfrei mitversicherte Familienmitglieder weniger stark zur Kasse bitten. Änderungen gibt es auch bei der Zuzahlung für Medikamente und Krankenhausaufenthalte.
1: So viel Bewegung in der Politik. Mhm. Mensch, sind wir mal gespannt, was da am Ende jetzt eigentlich rauskommen wird. Muss ja auch alles dann erstmal noch vom Bundestag beschlossen werden, richtig?
0: Das stimmt.
1: Dann warten wir ab, du sagst uns dann Bescheid. Und so lang hören wir hier immer die besten neuen Hits bei Energy Region Stuttgart. Das ist BTS und Swim.
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Und einfach so haut Queen Bee mal eben einen raus. 2 Jahre ist es inzwischen schon wieder her, dass Beyoncé ihr Kracher-Album Cowboy Carter rausgehauen hat. Seitdem kam nichts mehr von ihr. Bis vergangenen Samstag. Da hat sie einfach mal so zum Unabhängigkeitstag in den USA einen neuen Song gedroppt. Morning Dew Donk heißt er und er klingt so. Take

0: und wo Rauch ist, da ist Feuer. Und wo eine Single ist, da ist meistens auch ein Album nicht weit. Im Fall von Beyoncé ist das auch so, quasi. Der Song war eigentlich schon für ihr Album B-Day vorgesehen, hat es aber damals nicht drauf geschafft. Aber das erklärt zumindest, warum im Musikvideo 20 Jahre altes Videomaterial zu sehen ist. Ganz richtig, 20 Jahre ist das jetzt schon her, dass dieses Album rausgekommen ist. Und mit der neuen alten Single hat jetzt ein 60-Tage-Countdown gestartet, bis sie ein episches Jubiläum feiern wird und wo B-Day als 20th Anniversary Edition erscheinen wird. Und wir sind mal gespannt, was uns da dann noch so für Überraschungen erwarten dürften.
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1: Um 20 Uhr an diesem Montag, an dem wir Deutschen ja, wir wissen es alle, bei der WM nicht mehr dabei sind, aber die Geschichten, die sind auch ohne uns fantastisch. Donald Trump hat bei Gianni Infantino angerufen, er möge doch bitte die Sperre des Stürmers der US-Boys aufheben. Zack, hat er getan. Die ganze Geschichte und warum man eigentlich noch lachen sollte, alles gleich. Vorher aber noch Olivia Dean mit immer den besten neuen Hits. Freue mich sehr, dass ihr dabei seid.

0: Wir Deutsche sind schon lange raus, aber trotzdem gibt es immer wieder Geschichten, über die es sich zu sprechen lohnt. Energy ist an bei euch an diesem Montagabend. Bei mir jetzt unsere absolute Fußballfachfrau Annika.
1: Hallo.
0: Annika, Gianni Infantino ist der aalglatte FIFA-Präsident, der mal so einen Fantasie-Friedenspreis letztes Jahr für Donald Trump abgegeben hat.
1: Ich erinnere mich.
0: Und diese Connection macht gerade möglich, dass die USA auch gegen Belgien gewinnen könnte, ne?
1: Ja. Es ist also wirklich der Wahnsinn, ne? Da geht es ja um diesen einen Anruf, der gemacht wurde, dass trotzdem der US-Spieler, der gesperrt wurde,
0: Balagun,
1: jetzt wieder am Turnier teilnehmen kann.
0: Muss man für alle erklären. Also im letzten Spiel, ne, im 16. Finale, hat er ein Foul begangen, das eine rote Karte war. Und es steht in den FIFA-Statuten, wenn du rot bekommst, bist du für das nächste Spiel gesperrt. Steht da drin. Aber nicht für Donald Trump, der fand das Ganze unfair. Hat einen Anruf gemacht, laut Washington Post und AP und The Athletic, also das sind die drei Quellen, wo die sagten, dass das Weiße Haus sich wirklich aktiv eingemischt hat bei Infantino, damit er doch bitte wieder spielen soll. Und das

0: wurde dann einfach postumdrehend gemacht. Was sagt uns das über den Fußball aktuell aus?
1: Ja, was sagt das über den Fußball aus? Ich meine, im Sport hast du Schiris, damit Dinge fair bleiben. Und da frage ich mich, wo ist Trumps persönlicher Schiri? Weil also rote Karte dafür, das kann ja nicht sein. Das ist ja der Wahnsinn.
0: Das ist ja süß von dir, dass du da immer noch an Regelwerk bei Trump glaubst.
1: Ich finde, im Sport.
0: Ja. Ich finde, ich bin jetzt kein großer Fan von El Hotzo, aber der hat das gut heute genäht, wo er meinte, früher hat man sich bei der FIFA wenigstens noch ein bisschen mehr Mühe gegeben, um Korruption zu verschleiern.
1: Es ist wirklich so. Also eben, ist ja für uns nichts Neues, dass da Regeln gebrochen und gebogen werden wie noch was. Ja. Aber so offensichtlich, dass es eine Blamage für den Sport

Energy Sun bei euch an diesem Montag, an dem man natürlich neidgeplagt nach England schaut und sagt, ja, die sind noch dabei beim Turnier, haben gestern gegen Mexiko gewonnen. Fantastisches Spiel. Und das können die Engländer mittlerweile auch besser als wir Deutschen. Was sie immer schon besser kannten, ist Girlbands hervorbringen. Heute mit Flo, drei Frauen aus London, die natürlich in den besten Fußstapfen der Sugar Babes und der Spice Girls sind. Leak It heißt der aktuelle Song, den haben wir jetzt immer die besten neuen Hits.

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0: So, wenn ihr noch nicht geküsst habt heute, dann wird es jetzt Zeit am Tag des Kusses und gleich liefern wir euch auch wissenschaftlich die Belege, warum viel Küssen gesund ist. Mit meinen lieben Kollegen Anna und Ben, die mal die Apothekenschau neu vertont haben. Das alles gleich vor, jetzt aber noch Somber mit immer den besten neuen Hits. Alles in den nächsten 10 Minuten.
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1: So, und wenn ihr es noch nicht getan habt, dann sucht euch spätestens jetzt das Gegenstück, vorausgesetzt es will es. Heute ist Tag des Kusses, auch hier bei Energy. 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

0: immer die besten neuen Hits, hört euch hier bei Energy gleich wieder mit Naked für euch. Außerdem Leonie und Kamerad macht den Anfang. 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

Leonie war das gerade, die für mich für eine bessere Zeit steht. Vor 2 Jahren hat sie den offiziellen EM-Song beigesteuert, gemeinsam mit OneRepublic. Glaube ich, war schon so ein Karriere-High für sie. Es war ein schönerer Sommer, ne? Wir sind bis ins Viertelfinale gekommen, dann unglücklich gegen Spanien ausgeschieden. Ist doch alles nix. Naja, jetzt Naked gemeinsam mit Arden Jones, Looking for Something und immer den Besten.

Um 21 Uhr an diesem Montag, an dem mein lieber Kollege Armani gleich ins Studio steppt und uns die besten Reisetipps gibt aufgrund der Weltmeisterschaft. Kap Verde, Marokko und Bosnien. Warum diese Reiseziele günstig und fantastisch sind, das erklärt er uns gleich. Vorher jetzt aber noch Miles Smith mit immer den besten neuen Hits.

0: Man muss die Feste so feiern, wie sie fallen. Und auch wenn wir schon längst rausgefallen sind bei dieser WM, kann man da trotzdem was feiern. Immer die besten neuen Hits heute hier bei Energy mit meinem lieben Kollegen Armani.
1: Servus.
0: Und mit mir Julian. Armani, du bist unser Allesschauer auch bei dieser WM.
1: Ich gucke alles, ja.
0: Und hast jetzt mal jenseits des sportlichen Wertes Urlaubsziele rausgesucht, die man mit dieser WM verknüpfen kann. Reiseleiter Armani, schieß los.
1: Für ganz
0: günstig
1: genau.
0: Geld, viel erleben.
1: Ganz genau. Als erstes fliegen wir nach Kap Verde. Für 240 Euro kannst du hinfliegen. 30 Euro kostet ungefähr die Unterkunft pro Nacht.
0: Wo ist Kap Verde?
1: Kap Verde ist eine Insel westlich von Afrika, also Westafrika.
0: Ja, Westafrika.
1: Genau.
0: Einen unglaublichen Kampf jetzt Argentinien geliefert. Ne? 3-2, ganz knapp rausgeflogen.
1: Genau, und es ist ein wunderschönes Land. Du kannst alles machen. Du kannst surfen, du kannst tauchen. Es gibt so einen es gibt einen Vulkankrater, wo ein Salzwassersee drin ist. Mhm. Da kannst du treiben wie im Schwarzen Meer. Also richtig schön.
0: Schön. Kap Verde.
1: Kap Verde. Auf jeden Fall. Und wenn du hinfliegst, ist noch keiner da, bist schon Nationalheld eigentlich. Also, kann ich nur empfehlen. Mhm. Als zweites Bosnien.
0: Ja.
1: Und Herzegowina. Da kommst du für 200 Euro mit Flug und Unterkunft hin. Also beides insgesamt.
0: Ja. Kann ich auch, also Bosnien und Herzegowina war ich noch nie, aber ich war in Montenegro erst dieses Jahr wieder. Mhm. Auch das tolles Reiseland. Noch nicht ganz so teuer, ist gerade im Wandel, aber landschaftlich mit das Schönste, was ich gesehen habe. Diese an der Adria entlang, diese tollen Berge, die alle begrünt sind, wirklich große Empfehlung. Und
1: genau.
0: Bosnien ist vermutlich ähnlich landschaftlich.
1: Eine Empfehlung für Bosnien auch, wenn ihr in Mostar seid, dort gibt es an einem Fluss, könnt ihr euch angucken, wie Verrückte einen 20-Meter-Sprung machen, ab ins kalte Wasser, und ihr könnt daneben im Restaurant sitzen und euch Cevapcici reinpfeifen.
0: Das Acapulco Europas.
1: Ungefähr.
0: Ja.
1: Und drittens, dann raus aus Europa, ab nach Afrika, nach Marokko wieder. 220 Euro dort für Flug und Unterkunft insgesamt, auch ganz geil. Und dort hast du auch wieder alles. Strand, Wüste, du kannst in der Sahara einfach, oder in der Wüste einfach den Sternenhimmel angucken. Also ich glaube, schöner als Marokko wird es nicht.
0: Und surfen kann man auch ganz toll in Marokko. Das war ein toller Reisetipp von dir, lieber Armani. Also nochmal ganz kurz zusammengefasst, Kap Verde, Bosnien und Marokko. Die wir jetzt auch alle noch bei der WM gesehen haben, sind auch deine Reiseempfehlungen für diesen Sommer für Kurzentschlossene. Danke dir, mein Lieber.
1: Yes.
0: Was schaust du heute?

Guy Newman hören wir jetzt hier bei Energy. Ich habe gerade mal nachgeschaut und dachte, ist das vielleicht der alte Ego von Claudia Neumann, die wir gerade bei der WM ja auch wieder hören, wegen Newman und Neumann. Ich bin genial. Aber nein, es ist eine englische Singer-Songwriterin, hatte 2025 einen großen Durchbruch in England, in ihrer Heimat, und jetzt ist sie dabei, mit Man of the House auch international durchzubrechen. Hören wir jetzt immer die besten neuen Hits.

0: Immer die besten neuen Hits hört euch hier bei Energy gleich mit Shakira für euch. Außerdem Holly, Humberstone und Kaigo macht den Anfang. Save My Love, alle drei Songs in den nächsten 10 Minuten.
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0: Immer die besten neuen Hits hört euch hier bei Energy. Und gleich hören wir zum allerersten Mal den ganz neuen Song von Jack Dean. Mercy heißt er. Außerdem Harry Styles und Michael Patrick Kelly macht den Anfang.
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Jack Dean hören wir jetzt hier bei Energy. Sagt euch nichts, macht nichts, ist gerade so dabei, sich einen Namen zu machen. Kommt aus England, ist 26, aus Somerset. Klassischer Singer-Songwriter, also thematisiert eigentlich nur Dinge, die ihm selbst in seinem Leben widerfahren sind oder zumindest spricht er von Gedanken, die er sich eben in seinem Leben gemacht hat über andere Dinge. Klassisches Handwerk, so ich sag mal aus der Schule eines Ed Sheeran, eines Chris Martin, muss sich aber natürlich jetzt erst noch selbst einen Namen machen und da helfen wir ihm sehr gerne, weil wir vor allen Dingen auch an seine Musik glauben. Mercy heißt sein neuer Song, jetzt mit immer den besten neuen Hits.

um 22 Uhr an diesem Montag. Freue mich sehr, dass ihr mit dabei seid. Lasst uns jetzt den Abend ganz entspannt ausklingen. Gleich hören wir Michael Schulte, aber den Anfang macht jetzt Dermot Kennedy mit Funeral und immer den besten neuen Hits.

0: Energy Sun bei euch an diesem Feierabend. Ich bin Julian und ich schäme mich das auch nicht zu beichten, dass ich von K-Pop zum Beispiel jetzt nicht so viel Ahnung habe. Ich bin 95 geboren. Das war jetzt einfach nicht so mein Genre, in das ich hineingewachsen bin, das mich so dermaßen interessiert hat. Aber dennoch habe natürlich auch ich mitbekommen in den letzten 10, 15 Jahren, was für ein unglaubliches Kultpotenzial dieses Genre hat. Wie Menschen teilweise wie vom ersten iPhone vor Festivalgelände campen, damit sie in der ersten Reihe sein können. All das erschließt sich mir natürlich total und deshalb finde ich es richtig schön, dass wir hier diesen Stream haben.
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0: ist K-Pop in dieser Woche und der klingt so.
2: Bad

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Das Schöne ist, dass für alle was dabei, für Leute wie für mich, die sich den ersten Zugang dazu jetzt gerade suchen und wissen wollen, was da abgeht, aber natürlich auch für die K-Pop-Hartgesonnenen, die einfach nonstop

Die beiden Jungs von Fastboy haben wir jetzt hier bei Energy an diesem Montagabend. Felix und Lukas, zwei Brüder, kommen ursprünglich aus Franken, leben schon seit einer langen Zeit jetzt in Berlin. Aber, und das finde ich ultra süß, haben eine ganz spezielle und tolle Verbindung zu ihrem Vater. Mutter ist früh verstorben und sie fahren vor jeder Festivalsaison nach Bayern, nach Franken, spielen dem Papa im alten Keller ihr Set vor. Und wenn der den Daumen nach oben reckt, dann wissen sie, wir haben jetzt eine Setlist für die Festivalsaison. Finde ich wirklich süß. Beautiful Life. Die Jungs und Fastball mit immer den besten neuen jetzt.

0: Immer die besten neuen Hits hört ihr hier bei Energy. Gleich mit Teddy Swims für euch. Außerdem Felix Jähn und BTS macht den Anfang.
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1: Montagabend, eine neue Chance für Sie, endlich mal bei dieser Rubrik hier zu punkten.
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1: Was willst du machen, Annika? Kann ich einfach so behaupten, ne? Kann keiner überprüfen. Ist es ein Fakt oder ist es ein
3: Fake?
1: Darum geht es jetzt auch hier in dieser Rubrik. Ich lese dir eine Aussage vor, liebe Annika, und du sagst jetzt, ist das Ganze wahr oder ist es falsch? Frauen bei uns in Deutschland heiraten im Schnitt mit 24.
4: 24?
1: Tipp von mir, geh nicht nur von der Stadt aus.
4: Okay, das hilft mir gar nicht, weil ich gehe natürlich von mir und meiner Lebensrealität aus und ich bin 26 und unverheiratet. In meinem Freundeskreis sieht es ähnlich aus. Aha. Ich komme vom Dorf, wohne in der Stadt. Ich bin ahnungslos, ihr merkt es schon, aber ich würde einfach mal sagen, 24.

0: 25 ist so ein Ding, da sagt man, der Durchschnitt ist es, aber in Realität sieht es wieder ganz anders aus. Von dem her, ich sage einfach mal, es ist ein Fakt, aber ich finde 24 sehr früh.
1: Also Frauen bei uns in Deutschland heiraten im Schnitt mit 24, ist, du hast richtig gesagt, ein
2: Fake.
1: Ist schon ewig her, dass das mal so war. Das Alter geht immer weiter rauf. Inzwischen sind wir bei 33 Jahren.
0: Okay.
1: Bei Männern sind es 35 und wie immer bin ich unterdurchschnittlich, denn ich habe schon mit 28 geheiratet, Annika.
0: Ja, das ist stark. Glückwunsch dazu, Julian. Und ich freue mich jetzt gerade einfach, dass ich noch ein paar Jährchen Zeit habe, bis ich dann auch mal heiraten werde.
1: Du, ach. Erstmal Glückwunsch, dass du jetzt hier zum ersten Mal diese Rubrik gewonnen hast. Dann ist ja natürlich Quatsch, du hast schon ganz oft gewonnen.
0: Das ist besser als die Ehe für mich auch gerade.
1: Ehe für alle. Danke, liebe Annika.
0: Danke, Julia.

0: die besten neuen Hits hört ihr hier bei Energy gleich mit DJ Gosha für euch. Außerdem Harrison und Tiffany Harris macht den Anfang.
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DJ Gosha hören wir jetzt hier bei Energy. Ist so ein bisschen, ich sag mal, der David Guetta Osteuropas. Er kommt aus Rumänien, dort ein riesiger Superstar. Macht so House seit vielen, vielen Jahren. Aber erst jetzt hat er auch bei uns so seinen großen Durchbruch mit Michiko. Hören wir jetzt immer die besten neuen Hits.

um 23 Uhr an diesem Montag. Freue mich sehr, dass ihr zu dieser späten Zeit noch mit dabei seid. Lasst uns jetzt den Montag schön ausklingen, gleich mit Olivia Dean. Vorher aber noch Bebe Rexha, New Religion und immer die besten neuen Hits.

0: Wir Deutsche sind schon lange raus, aber trotzdem gibt es immer wieder Geschichten, über die es sich zu sprechen lohnt. Energies an bei euch an diesem Montagabend. Bei mir jetzt unsere absolute Fußballfachfrau Annika.
1: Hallo.
0: Annika, Gianni Infantino ist der aalglatte FIFA-Präsident, der mal so einen Fantasie-Friedenspreis letztes Jahr für Donald Trump abgegeben hat.
1: Ich erinnere mich.
0: Und diese Connection macht es gerade möglich, dass die USA auch gegen Belgien gewinnen könnte, ne?
1: Ja. Es ist also wirklich der Wahnsinn, ne? Da geht es ja um diesen einen Anruf, der gemacht wurde, dass trotzdem der US-Spieler, der gesperrt wurde,
0: Balogun,
1: jetzt wieder am Turnier teilnehmen kann.
0: Muss man für alle erklären. Also im letzten Spiel, ne, im 16. Finale, hat er einen Foul begangen, das eine rote Karte war. Und es steht in den FIFA-Statuten, wenn du rot bekommst, bist du für das nächste Spiel gesperrt. Steht da drin. Aber nicht für Donald Trump. Der fand das Ganze unfair. Hat einen Anruf gemacht, laut Washington Post und AP und The Athletic, also das sind die drei Quellen, wo die sagten, dass das Weiße Haus sich wirklich aktiv eingemischt hat bei Infantino, damit er doch bitte wieder spielen soll. Und das wurde dann einfach postumdrehend gemacht. Was sagt uns das über den Fußball aktuell aus?
1: Ja, was sagt das über den Fußball aus? Ich meine, im Sport hast du Schiris, damit Dinge fair bleiben. Und da frage ich mich, wo ist Trumps persönlicher Schiri? Weil also rote Karte dafür, das kann ja nicht sein. Das ist ja der Wahnsinn.
0: Das ist ja süß von dir, dass du da immer noch an ein Regelwerk bei Trump glaubst.
1: Ich finde, im Sport.
0: Ja, ja. Ich finde, es ist, also ich bin jetzt kein großer Fan von El Hotzo, aber der hat das gut heute genäht, wo er meinte, früher hat man sich bei der FIFA wenigstens noch ein bisschen mehr Mühe gegeben, um Korruption zu verschleiern.
1: Es ist wirklich so. Also eben, ist ja für uns nichts Neues, dass da Regeln gebrochen und gebogen werden wie noch was.
0: Ja.
1: Aber so offensichtlich, dass es, also das ist eine Blamage für den Sport.

Der erste Montag als frisch verheiratete Frau. Taylor Swift haben wir jetzt hier bei Energy mit I Knew It, I Knew You. Selena Gomez, Ed Sheeran, Dakota Johnson, Hugh Grant, Camila Cabello, Brad Pitt, Reese Witherspoon, Emma Stone, Jessica Alba, Bradley Cooper, Fergie, Dieter von Tees, Adam Sandler. Alle waren sie dabei am Wochenende im Madison Square Garden und waren Zeuge dieser Hochzeit. Taylor Swift, I Knew It, I Knew You, immer die besten neuen Hits.

0: besten neuen Hits. Hört ihr hier bei Energy gleich mit Martin Garrix für euch. Außerdem Kamrat und Somber macht den Anfang.
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0: 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Heute ist Tag des Kusses, auch hier bei Energy. 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

0: Immer die besten neuen Hits hört ihr hier bei Energy gleich mit aus, die ist für euch. Außerdem Leonie und Clock Clock macht den Anfang. 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

es ist spät geworden hier bei Energy, Montagnacht, zu spät, dass ich raus bin für heute. Ich habe Feierabend. Ich freue mich sehr, dass ihr mit dabei wart. Ihr hört mich, wenn ihr wollt, morgen wieder. 20 Uhr bin ich für euch spätestens am Start. Und bis dahin, lasst ihr Energy durchlaufen, damit macht ihr nichts falsch. Ich verabschiede mich jetzt mit Austis, The Art of Letting Go, und sage ciao, ich bin raus. Bis morgen. Die

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